0: essen.
1: Ey, was mit Kapi eigentlich?
2: Ich glaube, der ist nicht in Berlin.
1: Wie, der ist nicht in Berlin?
2: Also wurde mir so gesagt.
1: Digga, wie, der ist nicht in Berlin?
2: Ja, keine Ahnung, Bruder.
0: Also, seit der Herbst, Alter?
1: Digga, wir müssen dieses verfickte Video in 3 Tagen abgeben. Müssen wir sagen, der ist heute nicht in Berlin. Was sollen wir seinen Part drehen?
0: Stark, Digga, stark, Alter.
3: Ey, Bratan Kalasch, was geht ab, Digga, ey? Das wird hier ein bisschen schwierig mit alles, wo du hältst mit dem Video, aber ich pack dir hier, Bra. Ah.

0: ist halt einfach dabei.
1: Ey, den Typ mit dem Auto erreichen nicht. Mit dem Auto, Mietwagen.
2: Für das Video.
1: Für die Szene mit Nemo, ich erreiche den Typ mit dem Auto nicht.
3: Ja, was machen wir jetzt? Ich hol den Porsche einfach. Ich hol einfach den Porsche.
4: Ja. Nicht mehr was geht, Bruder. Müssen wir dieses Video echt reden?
3: Bruder, kurz.
4: Einfach ganz kurz. Bruder, sei ehrlich.
3: Nein, Bruder. Ganz kurz, halbe Stunde, Max.
4: Ich hab nicht viel Zeit, weißt du?
3: Bruder, halbe Stunde.
1: Bruder, die Flugzeuge sind damals von da gelandet, jetzt kommen die von da hinten. Und ich starte einfach kein Flugzeug.
3: Ja, Bruder, lass es nicht anmerken, Digga. Lass, mach das einfach von mir jetzt. Tu so, als wäre das geplant gewesen.
1: Okay.
4: Wo ist das scheiß Auto, Mann?
1: Wenn du hier mit dem Auto bist, komm mal bitte ganz schnell nach oben. Einfach ganz nach oben fahren. Und da sind wir dann. Ich film schon mal ein paar Sachen.
5: Scheine klar, keine Wahl, ein
1: Button. Ja, bitte.
3: Mach direkt ab.
5: Ich bin zu

0: Ja. Mach weiter, mach weiter.
1: Habt ihr eine Genehmigung hier?
0: Ja, haben wir.
1: Nein, danke.
0: Komm, ja, kommen Sie.
2: Ich hab keine Genehmigung. Ey, wollt mich doch verarschen? Ihr habt nicht mal eine Genehmigung.
3: Aber vergiss nicht, du Winnie Pooh, ich bin nicht wie du. Wenn du mich mal im Club siehst, fertig, ich bin ein Gag gebucht. Deine Welt ist Cartoon, du ein Hund wie Scooby-Doo. Deine Abla eine ehrenlose Bitch, so wie Batzebuh. Bald verpixelst du, bald ist die Geschichte zu. Ich ficke deine Mutter, war du ehrenlose Witzfigur.
0: Nee. Auf, ey, wo gehst du? Ich hoffe, dass sie genehm. Ey, ich komm gleich.
3: Ruf mal Kalasch an. Ich bin gleich wieder da, Bruder, ohne Spaß. Max, 10 Minuten, Bruder, Max. Max, Bruder, Max.
4: Jetzt wirklich Mietwagen, Bruder. Ich will ja mal wegfahren.
3: Bruder, Max, 10 Minuten, Max.
4: Was soll denn die Scheiße?
5: Was mit ihm? Er geht einfach nicht ran.
0: Wer?
5: Nemo.
0: Wie, er geht nicht ans Telefon?
5: Keine Ahnung, womit dein Auto jetzt hin ist.
0: Bruder, versuch irgendjemanden, dann versuch Z zu erreichen. Also irgendjemanden, Digga.
6: Ich treffe, Alter, was ist los? Ich brauch Bruder, bitte. Ich muss sagen, wir müssen zocken. Leih mir mal einen Honi, Mann. Leih mir doch einen Honi. Wir treffen uns eine Stunde, Mann. Dicker, ich hab alles verzockt, mein ganzes Vorschuss verzockt. Der zeugt dir wegen einen Honi. Gib mir doch eine Stunde.
0: Das ist dein Ernst?
6: Bruder, was für eine Stunde, Bruder?
0: Bitte,
6: Mann, danke, ich küsse euch auf.

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0: sieht doch gut aus, was?
1: Was denn? Vertrauen. Bruder, ist Team U30. Bruder,
2: wird gut. Vertrauen.
1: Ich glaube, du wirkst hier. Freut mich, Bruder.
3: Ich bin Laune hier morgen, ja.
1: Dicker, 10 U30.
0: Bruder.
1: Rappen jetzt.
0: Wir haben
1: Flex
0: noch mehr,
1: Gang, Gang, Flex Gang. Alles klar, wie geht's euch?
0: Da freut mich. Bruder, ich hatte das schon mal vorankommen, weißt du?
3: Weiß, Bruder, aber das kommt geil, Bruder. Vertrau mir.
0: Oh.
3: Vertrau mir, stell dich doch rein, Bro.
0: Meine Fresse, Alter.

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1: Ihr seid doch überall.
2: Digga, deutscher Videoboxring. So soll ich sagen, Digga. Was ich meine?
1: Boxring,
2: Palme, nicht Amilo, Karibik-Look, Digga.
3: Okay, erklär mir eine chemische Formel, wie man Fett zu Muskeln macht.
4: Training.
3: Na, ich schwöre nein.
5: Da, Jungs.
6: Wir sind da, Bruder.
2: Wo können wir drehen jetzt?
6: Wir haben noch keine Location, Bruder.
7: Homing, Fulda. Bruder, habt ihr keine Locations?
6: Doch,
7: oder was wollt ihr mich verarschen?
6: Doch, Fulda, Bruder.
7: Dicker, warum fragt ihr ihn nach Locations?
6: Ich hab euch Geld. Ich hab ihn nicht gefragt.
7: Ich hab's doch gehört, ihr seid
6: daneben. Ich hab ihn nicht gefragt, Dicker. Ich hab was anderes gefragt.
7: Ja, lüg.
6: Hier?
7: Einfach hier stehen bleiben.
3: Ja, okay, alles klar.
7: Bruder, wo ist der Wagen? Bring mal bitte den Wagen hier.
3: Aber der Wagen, welcher Wagen?
7: Der Porsche, Bruder.
3: Bruder, ey, komm mal her, Bruder, komm mal her. Vertrau mir, Bruder, das ist überkrass, Bruder. Vertrau mir.
7: Was ist das?
3: Bruder, das ist krass, Bruder. Das ist so Amis, Alter. Das hatte doch kein deutscher Rapper.
7: Schnur auf meine Bruder, wollt ihr mich schwicken oder was, Bruder? Was ist das hier?

0: Ey, was mit Kapi eigentlich?
1: Ich glaube, der ist nicht in Berlin.
0: Wie, der ist nicht in Berlin?
1: Also wurde mir so gesagt.
0: Digga, wie, der ist nicht in Berlin?
1: Ja, keine Ahnung, Bruder.
2: Also, sei der Erz, Alter?
0: Digga, wir müssen dieses verfickte Video in 3 Tagen abgeben. Wir müssen mir sagen, der ist heute nicht in Berlin. Was sollen wir sein Part drehen?
2: Stark, Digga, stark, Alter.
3: Ey, Bratan Kalasch, was geht ab, Digga, ey? Das wird hier ein bisschen schwierig mit alles, wo der Herz mit dem Video dreht. Aber ich mach dir hier, Bra.
4: Lel

0: ich halt einfach dabei.
1: Ey, den Typ mit dem Auto erreichen nicht. Mit dem Auto, Mietwagen.
2: Für das Video.
1: Für die Szene mit Nemo, ich erreiche den Typ mit dem Auto nicht.
3: Ja, was machen wir jetzt? Ich hol den Porsche einfach. Ich hol einfach den Porsche.
4: Was ist? Was ist? Was geht, Bruder? Müssen wir dieses Video echt reden?
3: Bruder, kurz.
4: Einfach ganz kurz. Nein,
3: Bruder. Ganz kurz, halbe Stunde max.
4: Ich hab nicht viel Zeit, weißt du?
3: Bruder, halbe Stunde.
1: Bruder, die Flugzeuge sind damals von da gelandet, jetzt kommen die von da hinten. Und ich starte einfach kein Flugzeug.
3: Ja, Bruder, lass es nicht anmerken, Digga. Lass, mach das einfach von mir jetzt. Tu so, als wäre das geplant gewesen.
1: Okay.
4: Wo ist das scheiß Auto, Mann?
1: Wenn du hier mit dem Auto bist, komm mal bitte ganz schnell nach oben. Einfach ganz nach oben fahren und da sind wir dann. Ich film schon mal ein paar Sachen.
5: Scheine klar, keine Wahl, ein Button.
1: Ja, bitte.
3: Mach direkt ab.
5: Ich bin zu.

0: Ja. Ja. Mach weiter, mach weiter.
1: Habt ihr eine Genehmigung hier?
0: Ja, haben wir.
1: Nein, komm,
0: ja, komm mit.
2: Keine Genehmigung. Ey, wollt mich doch verarschen? Ihr habt nicht mal eine Genehmigung.
3: Jo. So wie du. Aber vergiss nicht, du Winnie Pooh, ich bin nicht wie du. Wenn du mich mal im Club siehst, werd ich für einen Gag gebucht. Deine Welt ist Cartoon, du ein Hund wie Scooby-Doo. Deine Abla eine ehrenlose Bitch. Bald verpixelst du, bald ist die Geschichte zu. Ich ficke deine Mutter, war du ehrenlose Witzfigur.
0: Lelele. Auf, ey, wo bist du? Ich hol kurz diese Genehmigung. Ey, ich komm gleich.
2: Ruf mal Kalasch an. Ich bin gleich wieder da, Bruder, ohne Spaß. Max, Max, 10 Minuten, Bruder, Max. Max, Max, Bruder, Max.
4: Das ist wirklich Mietwagen, Bruder. Das ist wieder mal wegfahren.
2: Bruder, Max, Max, 10 Minuten, Max, Max.
4: Was soll denn die Scheiße?
5: Was mit ihm? Er geht einfach nicht ran.
0: Wer?
5: Nimo.
0: Wie, er geht nicht ans Telefon?
5: Keine Ahnung, womit dein Auto jetzt ist.
0: Bruder, versuch irgendjemand, dann versuch Z zu erreichen, also irgendjemanden, Digga.
6: Was geht? Das ist euch treffe, Alter. Was ist los?
0: Ey, ich brauch Pader, Mann.
6: Bruder, bitte, ich muss an dir ein bisschen zocken.
2: Leih mir mal bitte, Bruder, wir müssen Leih mir mal einen Honi, Mann. Leih mir doch einen Honi.
0: Bruder, chill, lass
2: doch euch doch auch immer Pader, Mann. Leih mir doch einen Honi.
0: Gib mir mal einen Honi.
2: Wir treffen uns eine Stunde, Mann. Dicker, ich hab alles verzockt, mein ganzes Vorschuss verzockt. Der zollt dir wegen einen Honi. Gib mir doch eine Stunde.
0: Ist das dein Ernst?
2: Ich komm in einer Stunde.
0: Bruder, was für eine Stunde, Bruder?
2: Bitte mal, danke, ich küsse euch auf.

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0: Das sieht doch gut aus, was?
1: Was denn? Vertrau. Bruder, ist Team U30.
2: Das wird gut, vertrau mir.
1: Ich glaube, wie geht's dir? Freut mich, Bruder.
0: Ich laune hier morgen, ja.
1: Dicker, Team U30.
3: Bruder.
1: Rappen jetzt.
3: Wir haben noch
1: Flex Gang, Gang, Flex Gang. Alles klar, wie geht's euch?
3: Ja, cool. Das freut mich. Bruder, ich hatte das schon mal vorankommen, weißt du?
0: Weiß, Bruder, aber das kommt geil, Bruder. Vertrau mir.
3: Oh.
0: Vertrau mir, du stellst doch rein, Bro.
3: Meine Fresse, Alter.

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1: Digga, deutscher Video, Boxring. Was soll ich sagen, Digga? Was ich meine? Boxring, Palme, nicht Amilo, Karibik-Look, Digga.
2: Okay, erklär mir eine chemische Formel, wie man Fett zu Muskeln macht.
3: Training.
2: Na, ich schwöre nein.
4: Was? Wir eine Stunde,
3: Bruder. Ich hab keinen Bock mehr.
4: Wir sind da, Bruder. Wir sind da.
1: Wo können wir drehen jetzt? Weil wir haben noch keine Location, Bruder.
4: Homing, Fulda. Bruder, habt ihr keine Locations? Oder was wollt ihr mich verarschen?
2: Doch, Fulda, Bruder.
4: Dicker, warum fragt ihr ihn nach Locations?
2: Ich hab euch Geld. Ich hab ihn nicht gefragt.
4: Ich hab's doch gehört, ihr saß doch daneben.
2: Ich hab ihn nicht gefragt, Dicker. Ich hab was anderes gefragt.
4: Er lügt.
2: Hier?
4: Einfach hier stehen bleiben.
2: Ja, okay, alles klar.
4: Bruder, wo ist der Wagen? Bring mal bitte den Wagen hier.
2: Aber der Wagen, welcher Wagen?
4: Der Porsche, Bruder.
2: Bruder, ey, komm mal her, Bruder, komm mal her. Vertrau mir, Bruder, das ist überkrass, Bruder. Vertrau mir.
4: Was ist das?
2: Bruder, das ist krass, Bruder. Das ist so Amis, Alter. Das hatte doch kein deutscher Rapper.
4: Schwöre auf meine Mutter, wollt ihr mich ficken oder was, Bruder? Was ist das hier?

0: Ey, was mit Kapi eigentlich?
1: Ich glaube, der ist nicht in Berlin.
0: Wie, der ist nicht in Berlin?
1: Also wurde mir so gesagt.
0: Digga, wie, der ist nicht in Berlin?
1: Ja, keine Ahnung, Bruder.
2: Also, sei der Herz, Alter.
0: Digga, wir müssen dieses verfickte Video in 3 Tagen abgeben. Müssen wir sagen, der ist heute nicht in Berlin. Was sollen wir seinen Part drehen?
2: Stark, Digga, stark, Alter.
3: Ey, Bratan Kalasch, was geht ab, Digga, ey? Das wird hier ein bisschen schwierig mit alles, wo der Herz mit dem Video dreht. Aber ich pack dir hier, Bra. Lele!

0: ist halt einfach dabei.
1: Ey, den Typ mit dem Auto erreichen nicht. Mit dem Auto, Mietwagen.
2: Für das Video.
1: Für die Szene mit Nemo, ich erreiche den Typ mit dem Auto nicht.
3: Ja, was machen wir jetzt? Ich hol den Porsche einfach. Ich hol einfach den Porsche.
4: Ja, nicht mehr, was geht, Bruder? Müssen wir dieses Video echt reden?
3: Bruder, kurz. Einfach ganz
4: Bruder, sei ehrlich.
3: Nein, Bruder, ganz kurz, halbe Stunde max.
4: Ich hab nicht viel Zeit, weißt du?
3: Bruder, halbe Stunde.
1: Bruder, die Flugzeuge sind damals von da gelandet, jetzt kommen die von da hinten. Und ich starte einfach kein Flugzeug.
3: Ja, Bruder, lass es nicht anmerken, Digga. Lass, mach das einfach von mir jetzt. Tu so, als wäre das geplant gewesen.
1: Okay.
4: Wo ist das scheiß Auto, Mann?
1: Wenn du hier mit dem Auto bist, komm mal bitte ganz schnell nach oben. Einfach ganz nach oben fahren. Ja. Und da sind wir dann. Ich film schon mal ein paar Sachen.
5: Scheine klar, keine Wahl, ein
1: Button. Ja, bitte.
3: Mach direkt ab.
5: Ich bin zufrieden.

0: gekocht.
1: Ja. Mach weiter, mach weiter.
2: Habt ihr eine Genehmigung hier?
1: Ja, haben wir.
2: Nein,
1: danke. Komm, mit.
3: Ich hab keine Genehmigung.
0: Ey, wollt mich doch verarschen? Ihr habt nicht mal eine Genehmigung. Aber vergiss nicht, du Winnie Pooh, ich bin nicht wie du. Wenn du mich mal im Club siehst, werde ich für einen Gag gebucht. Deine Welt ist Cartoon, du ein Hund wie Scooby-Doo. 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Bald verpixelst du, bald ist die Geschichte zu. Ich ficke deine Mutter, war du ehrenlose Witzfigur.
1: Nee. Oh, wo gehst du? Ich hol kurz diese Genehmigung. Ey, ich komm gleich.
0: Ruf mal Kalasch an. Ich bin gleich wieder da, Bruder, ohne Spaß. Max, 10 Minuten, Bruder, Max. Max.
4: Das ist wirklich Mietwagen, Bruder. Das ist hä? Immer
0: weg, ja, Bruder, Max, 10 Minuten, Max.
4: Was soll denn die Scheiße?
5: Was mit ihm? Er geht einfach nicht ran.
1: Wer?
5: Nimo.
1: Wie, er geht nicht ans Telefon?
5: Keine Ahnung, womit dein Auto jetzt hin ist.
1: Bruder, versuch irgendjemand, dann versuch Z zu erreichen, also irgendjemanden, Digga.
0: Ich treffe, Alter, was ist los? Ich brauch Bruder, bitte, ich muss sagen, wir müssen zocken. Leih mir mal einen Honi, Mann. Leih mir doch einen Honi. Gib ihm mal einen Honi. Wir treffen uns eine Stunde, Mann. Dicker, ich hab alles verzockt, mein ganzes Vorschuss verzockt. Der zollt die Dinger einen Honi. Gib mir doch eine Stunde.
1: Das ist dein Ernst?
0: Komm in einer Stunde.
1: Oder was für eine Stunde, Bruder?
0: Bitte, Mann. Danke, ich küsse euch auf.

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0: sieht doch gut aus, was?
1: Was denn? Vertrau. Bruder, ist Team U30. Bruder,
2: wird gut. Vertrau mir.
1: Ich glaube, du beginnst hier. Freut mich, Bruder.
3: Ja, Laune hier morgen, ja.
1: Dicker, 10 U30.
0: Bruder.
1: Rappen jetzt.
0: Wir haben noch
1: Flex
0: mehr,
1: Gang, Gang, Flex Gang. Alles klar, wie geht's euch?
0: Ja, freut mich. Bruder, ich hatte das schon mal vorankommen, weißt du?
3: Weiß, Bruder, aber das kommt geil, Bruder. Vertrau mir.
0: Oh.
3: Vertrau mir, Bruder. Stell dich doch rein, Bro.
0: Meine Fresse, Alter.

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1: Ihr seid doch übernass.
2: Digga, deutscher Video, Boxring. So soll ich sagen, Digga. Was ich meine?
1: Boxring.
2: Palme, nicht Amilo, Karibik-Look, Digga.
3: Okay, erklär mir eine chemische Formel, wie man Fett zu Muskeln macht.
4: Training.
3: Na, ich schwöre nein.
5: Da, Jungs.
6: Was, der eine Stunde, Bruder?
7: Ich hab keinen Bock mehr. Wir sind da, Bruder, wir sind da.
8: Wo können wir drehen jetzt? Wir haben noch keine Location, Bruder.
9: Roaming in Fulda.
10: Bruder, habt ihr keine Locations oder was? Wollt ihr mich verarschen?
11: Doch, Fulda, Bruder.
10: Dicker, warum fragt ihr ihn nach Locations?
11: Ich geb euch Geld. Ich hab ihn nicht gefragt.
10: Ich hab's doch gehört, ihr seid doch daneben.
11: Ich hab mich nicht gefragt, ich hab was anderes gefragt.
10: Ja, lüg.
12: Hier, Bruder.
10: Hier?
12: Einfach hier stehen bleiben. Ja,
8: okay, alles klar.
12: Bruder, wo ist der Wagen? Bring mal bitte den Wagen hier.
8: Aber der Wagen, welcher Wagen?
12: Der Porsche, Bruder.
8: Bruder, ey, komm mal her, Bruder, komm mal her. Vertrau mir, Bruder, das ist überkrass, Bruder. Vertrau mir.
12: Bruder, was ist das?
8: Bruder, das ist krass, Bruder, das ist so Amis, Alter. Das hatte doch kein deutscher Rapper.
10: Schnur auf meine Bruder, wollt ihr mich schwicken oder was, Bruder? Was ist das hier?

0: reinpacken.
1: Ey, was mit Kapi eigentlich?
2: Ich glaube, der ist nicht in Berlin.
1: Wie, der ist nicht in Berlin?
2: Also wurde mir so gesagt.
1: Digga, wie, der ist nicht in Berlin?
2: Ja, keine Ahnung, Bruder.
0: Also, sei der Herz, Alter?
1: Wurde mir gesagt. Digga, wir müssen dieses gerade verfickte Video in 3 Tagen abgeben. Müssen wir sagen, der ist heute nicht in Berlin. Was sollen wir seinen Part drehen?
0: Stark, Digga, stark, Alter.
3: Ey, Bratan Kalasch, was geht ab, Digga? Ey, das wird hier ein bisschen schwierig mit alles, wo der Herz mit dem Video dreht. Aber ich pack dir hier, Bra. Lele!

0: Haushalte von der
1: Bayern. Ey, den Typ mit dem Auto erreichen nicht. Wenn ihr im Auto, Mietwagen.
2: Für das Video.
1: Für die Zähne mit Nemo, ich erreiche den Typ mit dem Auto nicht.
3: Ja, was machen wir jetzt? Ich hol den Porsche einfach. Ich hol einfach den Porsche.
4: Was ist los? Was geht, Bruder? Müssen wir dieses Video echt reden?
3: Bruder, kurz. Einfach ganz
4: Bruder, sei ehrlich.
3: Nein, Bruder. Ganz kurz, halbe Stunde max.
4: Ich hab nicht viel Zeit, weißt du?
3: Bruder, halbe Stunde.
1: Bruder, die Flugzeuge sind damals von da gelandet, jetzt kommen die von da hinten. Und ich starte einfach kein Flugzeug.
3: Ja, Bruder, lass es nicht anmerken, Digga. Mach das einfach von mir jetzt. So, als wäre es geplant gewesen.
1: Okay.
4: Wo ist das scheiß Auto, Mann?
1: Wenn du hier mit dem Auto bist, komm mal bitte ganz schnell nach oben. Einfach ganz nach oben fahren. Und da sind wir dann. Ich film schon mal ein paar Sachen.
5: Scheine klar, keine Wahl, einfach
6: ja, bitte.
7: Mach direkt ab.
8: Ich bin zufrieden.

0: Ja. Ja. Mach weiter, mach weiter.
1: Habt ihr eine Genehmigung hier?
0: Ja, haben wir.
1: Nein,
0: komm, komm, ja, komm mit.
2: Ich hab keine Genehmigung. Ey, wollt mich doch verarschen? Ihr habt nicht mal eine Genehmigung.
3: Aber vergiss nicht, du Winnie Pooh, ich bin nicht wie du. Wenn du mich mal im Club siehst, werde ich für einen Gig gebucht. Deine Welt ist Cartoon, du ein Hund wie Scooby-Doo. 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Bald verpixelst du, bald ist die Geschichte zu. Ich ficke deine Mutter, war du ehrenlose Witzfigur.
0: Nee. Oh, wo gehst du? Ich hol kurz diese Genehmigung. Ey, ich komm gleich.
4: Ruf mal Kalasch an. Ich bin gleich wieder da, Bruder, ohne Spaß. Max, 10 Minuten, Bruder, Max. Max.
5: Das ist wirklich Mietwagen, Bruder. Das ist hä? Immer
4: weg, ja, Bruder, Max, 10 Minuten, Max.
5: Was soll denn die Scheiße?
6: Was mit ihm? Er geht einfach nicht ran.
0: Wer?
6: Nemo.
0: Wie, er geht nicht ans Telefon?
6: Keine Ahnung, womit dein Auto jetzt hin ist.
0: Bruder, versuch irgendjemand, dann versuch Z zu erreichen, also irgendjemanden, Digga.
4: Ich treffe, Alter, was ist los? Ich brauch Bruder, bitte, ich muss sagen, wir müssen zocken. Leih mir mal einen Honi, Mann. Gib ihm mal einen Honi.
0: Wir treffen uns eine Stunde, Mann. Dicker, ich hab alles verzockt, mein ganzes Vorschuss verzockt. Der zollt die Dinger einen Honi. Gib mir doch eine Stunde.
4: Das ist dein Ernst?
0: Bruder, was für eine Stunde, Bruder?
4: Bitte, Mann, danke, ich küsse euch auf.

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0: Das ist doch Bruder, was?
1: Was denn? Sag Bruder. Vertrauen. Bruder ist Team U30.
2: Bruder, wird gut. Vertrauen.
1: Ich glaube, du wirkst hier. Freut mich, Bruder.
0: Ich hab Laune hier morgen, ja.
1: Dicker, 10 U30.
3: Bruder.
1: Rappen jetzt.
3: Wir haben noch
1: Flex Gang, Flex Gang. Alles klar, wie geht's euch?
3: Ja, freut mich. Bruder, ich hatte das schon mal vorankommen, weißt du?
0: Weiß, Bruder, aber das kommt geil, Bruder. Vertrau mir.
3: Oh.
0: Vertrau mir, Bruder. Stell dich doch rein, Bro.
3: Meine Fresse, Alter.

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1: Dicker deutscher Video, Boxring. So soll ich sagen, Digga. Was ich meine? Boxring, Palme, nicht Ami-Look, Karibik-Look, Digga.
2: Okay, erklär mir eine chemische Formel, wie man Fett zu Muskeln macht.
3: Training.
2: Na, ich schwöre nein.
4: Na, Jungs.
5: Ich schwöre auf meinen Stunde, Bruder. Wir sind da, Bruder.
6: Wo können wir drehen jetzt? Ja? Wir haben noch keine Location, Bruder.
5: Homie, Fulda. Bruder, habt ihr keine Locations, oder was? Wollt ihr mich verarschen?
2: Doch, Fulda, Bruder.
5: Dicker, warum fragt ihr ihn nach Locations?
2: Ich hab ihn nicht gefragt.
5: Ich hab's doch gehört, ihr seid doch daneben.
2: Ich hab ihn nicht gefragt, Dicker. Ich hab was anderes gefragt.
5: Ja, lieb. Hier, Bruder. Einfach hier stehen bleiben.
6: Okay, alles klar.
5: Bruder, wo ist der Wagen? Bring mal bitte den Wagen hier.
2: Aber der Wagen, welcher Wagen?
5: Der Porsche, Bruder.
2: Bruder, ey, komm mal her, Bruder, komm mal her. Vertrau mir, Bruder, das ist überkrass, Bruder. Vertrau mir einfach.
5: Was ist das?
2: Bruder, das ist krass, Bruder. Das ist so Amis, Alter. Das hatte doch kein deutscher Rapper.
5: Schnur auf meine Bruder, wollt ihr mich ficken oder was, Bruder? Was ist das hier?

0: einpacken.
1: Ey, was mit Kapi eigentlich?
2: Ich glaube, der ist nicht in Berlin.
1: Wie, der ist nicht in Berlin?
2: Also wurde mir so gesagt.
1: Digga, wie, der ist nicht in Berlin?
2: Keine Ahnung, Bruder.
3: Sein Ernst, Alter?
1: Digga, wir müssen uns dieses verfickte Video in 3 Tagen abgeben. Wir müssen sagen, der ist heute nicht in Berlin. Was sollen wir seinen Part drehen?
3: Stark, Digga, stark, Alter.
0: Ey, Bratan Kalasch, was geht ab, Digga? Ey, das wird hier ein bisschen schwierig mit alles, Bruder, mit dem Video drehen. Aber ich pack dir hier, Bra. Ah.

0: ich halt einfach dabei.
1: Ey, den Typ mit dem Auto erreichen nicht. Mit dem Auto, Mietwagen.
2: Für das Video.
1: Für die Zähne mit Nemo, ich erreiche den Typ mit dem Auto nicht.
3: Ja, was machen wir jetzt? Ich hol den Porsche einfach. Ich hol einfach den Porsche.
4: Ja. Nicht mehr was geht, Bruder. Müssen wir dieses Video echt reden?
3: Bruder, kurz.
4: Einfach ganz lang,
3: kurz.
4: Bruder, ehrlich.
3: Nein, Bruder. Ganz kurz, halbe Stunde, Max.
4: Ich hab nicht viel Zeit, weißt du?
3: Bruder, halbe Stunde.
1: Bruder, die Flugzeuge sind damals von da gelandet, jetzt kommen die von da hinten. Und ich starte einfach kein Flugzeug.
3: Ja, Bruder, lass es nicht anmerken, Digga. Lass, mach das einfach von mir jetzt. Tu so, als wäre es geplant gewesen.
1: Okay.
4: Wo ist das scheiß Auto, Mann?
1: Wenn du hier mit dem Auto bist, komm mal bitte ganz schnell nach oben. Einfach ganz nach oben fahren. Und da sind wir dann. Ich film schon mal ein paar Sachen.
5: Scheine klar, keine Wahl, ein
1: Button. Ja, bitte.
3: Mach direkt ab.
5: Ich bin zu

0: Mach weiter, mach weiter.
1: Habt ihr eine Genehmigung hier?
2: Ja, haben wir.
1: Nein, komm,
2: ja, komm mit. Ich hab keine Genehmigung.
3: Ey, wollt mich doch verarschen. Ihr habt nicht mal eine Genehmigung.
4: Aber vergiss nicht, du Winnie Pooh, ich bin nicht wie du. 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Deine Abla eine ehrenlose Bitch, so wie Batzebuch. Bald verpixelst du, bald ist die Geschichte zu. Ich ficke deine Mutter, war du ehrenlose Witzfigur.
2: Nee. Ey, wo gehst du?
0: Ich hol kurz diese Genehmigung. Ey, ich komm gleich.
3: Ruf mal gleich an. Ich bin gleich wieder da, Bruder, ohne Spaß.
0: Max, 10 Minuten, Bruder, Max. Max.
5: Das ist wirklich Mietwagen, Bruder. Das ist nicht immer wegfahren.
0: Ja, Bruder, Max, 10 Minuten, Max.
5: Was soll denn die Scheiße?
6: Was mit ihm? Er geht einfach nicht ran.
2: Wer?
6: Nimo.
2: Wie, er geht nicht ans Telefon?
6: Keine Ahnung, womit dein Auto jetzt hin ist.
2: Bruder, versuch irgendjemand, dann versuch Z zu erreichen. Also irgendjemanden, Digga.
7: Was ist hier?
2: Bruder, was für eine Stunde, Bruder? Ist das verarscht?
7: Bitte mal, danke, ich küsse euch auf.

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0: Das ist doch Bruder, was?
1: Was denn? Sag Bruder. Vertrauen. Bruder ist Team U30.
2: Bruder, wird gut. Vertrauen.
1: Ich glaube, du wirkst hier. Freut mich, Bruder.
0: Ich hab Laune hier morgen, ja.
1: Dicker, 10 U30.
3: Bruder.
1: Rappen jetzt.
3: Wir haben noch
1: Flex
3: mehr.
1: Gang, Gang, Flex Gang. Alles klar, wie geht's euch?
3: Ja, freut mich. Bruder, ich hatte das schon mal vorankommen, weißt du?
0: Alles, Bruder, aber das kommt geil, Bruder. Vertrau mir.
3: Oh.
0: Vertrau mir, Bruder. Stell dich doch rein, Bro.
3: Meine Fresse, Alter.

0: Ihr seid doch übernice.
1: Dicker deutscher Video, Boxring. So soll ich sagen, Digga. Was ich meine?
2: Boxring,
1: Palme, nicht Ami-Look, Karibik-Look, Digga.
3: Okay, erklär mir eine chemische Formel, wie man Fett zu Muskeln macht.
4: Training.
3: Na, ich schwöre nein.
5: Na, Jungs.
6: Ich schwöre auf meinen.
7: Eine Stunde,
8: Bruder. Ich hab keinen Bock mehr.
9: Wir sind da, Bruder. Wir sind da.
10: Wo können wir drehen jetzt? Weil wir haben noch keine Location, Bruder.
11: Homing, Fulda.
12: Bruder, habt ihr keine Locations, oder was wollt ihr mich verarschen?
13: Doch, Fulda, Bruder.
12: Dicker, warum fragt ihr ihn nach Locations?
13: Ich hab euch Geld. Ich hab ihn nicht gefragt.
12: Ich hab's doch gehört, ihr seid
13: Unternehmen. Ich hab ihn nicht gefragt, Dicker. Ich hab was anderes gefragt.
12: Ja, lieb.
14: Hier? Einfach hier stehen bleiben.
10: Ja, okay, alles klar.
12: Bruder, wo ist der Wagen? Bring mal bitte den Wagen hier.
10: Aber der Wagen, welcher Wagen?
12: Der Porsche, Bruder.
10: Bruder, ey, komm mal her, Bruder, komm mal her. Vertrau mir, Bruder, das ist überkrass, Bruder. Vertrau mir einfach.
12: Was ist das?
10: Bruder, das ist krass, Bruder. Das ist so Amis, Alter. Das hatte doch kein deutscher Rapper.
12: Schnur auf meine Bruder, wollt ihr mich ficken, oder was, Bruder? Was ist das hier?

0: einpacken.
1: Ey, was mit Kapi eigentlich?
2: Ich glaube, der ist nicht in Berlin.
1: Wie, der ist nicht in Berlin?
2: Also wurde mir so gesagt.
1: Digga, wie, der ist nicht in Berlin?
2: Keine Ahnung, Bruder.
0: Sein Ernst, Alter?
1: Digga, wir müssen uns dieses verfickte Video in 3 Tagen abgeben. Wir müssen sagen, der ist heute nicht in Berlin. Was sollen wir seinen Part drehen?
0: Stark, Digga, stark, Alter.
3: Ey, Bratan Kalasch, was geht ab, Digga? Ey, das wird hier ein bisschen schwierig mit alles, wo der Herz mit dem Video dreht. Aber ich pack dir hier, Bra. Ah.

0: dabei, ich halt einfach dabei.
1: Ey, den Typ mit dem Auto erreichen ich. Mit dem Auto, Mietwagen.
2: Für das Video.
1: Für die Szene mit Nemo, ich erreiche den Typ mit dem Auto nicht.
0: Ja, was machen wir jetzt? Ich hol den Porsche einfach. Ich hol einfach den Porsche.
3: Ja,
4: was ist? Ich will was geben, Bruder. Müssen wir dieses Video echt reden?
0: Bruder, kurz. Einfach ganz kurz.
4: Bruder, sei ehrlich.
0: Nein, Bruder. Ganz kurz, halbe Stunde max.
4: Ich hab nicht viel Zeit, weißt du?
0: Bruder, halbe Stunde.
1: Bruder, die Flugzeuge sind damals von da gelandet. Jetzt kommen die von da hinten. Und ich starte einfach kein Flugzeug.
0: Ja, Bruder, lass es nicht anmerken, Digga. Lass, mach das einfach von mir jetzt. Tu so, als wäre das geplant gewesen.
1: Okay.
4: Wo ist das scheiß Auto, Mann?
1: Wenn du hier mit dem Auto bist, komm mal bitte ganz schnell nach oben. Einfach ganz nach oben fahren. Und da sind wir dann. Ich film schon mal ein paar Sachen.
5: Scheine klar, keine Wahl, ein
1: Button. Ja, bitte.
0: Mach direkt ab.
5: Ich bin zu

0: Ja. Mach weiter, mach weiter.
1: Habt ihr eine Genehmigung hier?
0: Ja, haben wir.
1: Nein, danke.
0: Komm, ja, kommen Sie.
2: Ich hab keine Genehmigung. Ey, ihr wollt mich doch verarschen. Ihr habt nicht mal eine Genehmigung.
3: Aber vergiss nicht, du Winnie Pooh, ich bin nicht wie du. Wenn du mich mal im Club siehst, fertig, ich bin ein Gag gebucht. 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Deine Abla eine ehrenlose Bitch, so wie Batzebuh. Bald verpixelst du, bald ist die Geschichte zu. Ich ficke deine Mutter, war du ehrenlose Witzfigur.
0: Nee. Auf, ey, wo gehst du? Ich hol kurz diese Genehmigung, ey, ich komm gleich.
4: Ruck mal Kalasch an. Ich bin gleich wieder da, Bruder, ohne Spaß. Max, 10 Minuten, Bruder, Max. Max, Bruder, Max.
5: Jetzt wirklich Mietwagen, Bruder. Ich will ja mal wegfahren.
4: Bruder, Max, 10 Minuten, Max.
5: Was soll denn die Scheiße?
6: Was mit ihm? Er geht einfach nicht ran.
0: Wer?
6: Nemo.
0: Wie, er geht nicht ans Telefon?
6: Keine Ahnung, womit dein Auto jetzt hin ist.
0: Bruder, versuch irgendjemanden, dann versuch Z zu erreichen. Also irgendjemanden, Digga.
4: Ich treffe, Alter, was ist los? Ich brauch Bruder, bitte. Ich muss sagen, wir müssen zocken. Leih mir mal einen Huni, Mann. Leih mir doch einen Huni.
0: Gib ihm mal einen Huni.
4: Wir treffen uns eine Stunde, Mann. Dicker, ich hab alles verzockt, mein ganzes Vorschuss verzockt. Der Zeug, die Dinge, einen Huni. Gib mir doch eine Stunde.
0: Ist das dein Ernst?
4: Komm in einer Stunde.
0: Bruder, was für eine Stunde, Bruder?
4: Bitte mal, danke, ich küsse euch auf.

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0: sieht doch gut aus, was?
1: Was denn? Vertrauen. Bruder, ist Team U30. Bruder,
2: wird gut. Vertrauen.
1: Ich glaube, du wirkst hier. Freut mich, Bruder.
3: Ich hab Laune hier morgen, ja.
1: Dicker, 10 U30.
0: Bruder.
1: Rappen jetzt.
0: Wir haben
1: Flex
0: noch mehr,
1: Gang, Gang, Flex Gang. Alles klar, wie geht's euch?
0: Ja, freut mich. Bruder, ich hatte das schon mal vorankommen, weißt du?
3: Weiß, Bruder, aber das kommt geil, Bruder. Vertrau mir.
0: Oh.
3: Vertrau mir, Bruder. Stell dich doch rein, Bro.
0: Meine Fresse, Alter.

0: schnell.
1: Ihr seid doch überall.
2: Dicker deutscher Videoboxring. So soll ich sagen, Digga. Was ich meine?
1: Boxring.
2: Palme, nicht Amilo, Karibik-Look, Digga.
3: Okay, erklär mir eine chemische Formel, wie man Fett zu Muskeln macht.
4: Training.
3: Na, ich schwöre nein.
5: Na, Jungs.
6: Ja,
7: ich schwöre auf meinen Fett.
8: Was?
7: Eine Stunde,
8: Bruder. Ich hab keinen Bock mehr.
9: Wir sind da, Bruder, wir sind da.
10: Wo können wir drehen jetzt?
11: Wir haben noch keine Location, Bruder.
12: Warum gegen Fulda?
13: Bruder, habt ihr keine Locations? Oder was wollt ihr mich verarschen?
14: Doch, Fulda, Bruder.
13: Dicker, warum fragt ihr ihn nach Locations?
14: Ich hab euch Geld. Ich hab ihn nicht gefragt.
13: Ich hab's doch gehört, ihr seid
14: daneben. Ich hab mich nicht gefragt, ich hab was anderes gefragt.
13: Ja, lüg.
15: Hier?
13: Einfach hier stehen bleiben.
15: Ja, okay, alles klar.
13: Bruder, wo ist der Wagen? Bring mal bitte den Wagen hier.
15: Aber der Wagen, welcher Wagen?
13: Der Porsche, Bruder.
15: Bruder, ey, komm mal her, Bruder, komm mal her. Vertrau mir, Bruder, das ist überkrass, Bruder. Vertrau mir.
13: Was ist das?
15: Bruder, das ist krass, Bruder, das ist so Amis, Alter. Das hatte doch kein deutscher Rapper.
13: Schnur auf meine Mutter, wollt ihr mich schwicken oder was, Bruder? Was ist das hier?

0: beim Papi.
1: Ey, was mit Papi eigentlich?
2: Ich glaube, der ist nicht in Berlin.
1: Wie, der ist nicht in Berlin?
2: Also wurde mir so gesagt.
1: Digga, wie, der ist nicht in Berlin?
2: Ja, keine Ahnung, Bruder.
0: Also, sein Herz, Alter?
1: Digga, wir müssen uns dieses verfickte Video in 3 Tagen abgeben. Wir müssen mir sagen, der ist heute nicht in Berlin. Was sollen wir seinen Part drehen?
0: Stark, Digga, stark, Alter.
3: Ey, Bratan Kalasch, was geht ab, Digga? Ey, das wird hier ein bisschen schwierig mit alles, Bruder, Herz, mit dem Video drehen. Aber ich mag dir hier, Bra. Ah.

0: ich halt einfach dabei.
1: Ey, den Typ mit dem Auto erreichen nicht. Mit dem Auto, Mietwagen.
2: Das Video.
1: Die Zähne mit Nemo, ich erreiche den Typ mit dem Auto nicht.
3: Ja, was machen wir jetzt?
4: Ich hol den Porsche einfach.
3: Ich hol einfach den Porsche.
5: Nicht mehr, was geht, Bruder? Müssen wir dieses Video echt reden?
3: Bruder, kurz.
5: Einfach ganz Bruder, sei ehrlich.
3: Nein, Bruder. Ganz echt? Kurz, halbe Stunde max.
5: Ich hab nicht viel Zeit, weißt du?
3: Bruder, halbe Stunde.
1: Bruder, die Flugzeuge sind damals von da gelandet, jetzt kommen die von da hinten. Und ich starte einfach kein Flugzeug.
3: Ja, Bruder, lass es nicht anmerken, Digga. Lass, mach das einfach von mir jetzt. Tu so, als wäre das geplant gewesen.
1: Okay.
5: Wo ist das scheiß Auto, Mann?
1: Wenn du hier mit dem Auto bist, komm mal bitte ganz schnell nach oben. Einfach ganz nach oben fahren. Und da sind wir dann. Ich film schon mal ein paar Sachen.
6: Scheine klar, keine Wahl, ein Button.
1: Ja, bitte.
3: Mach direkt ab.
6: Ich bin zu.

0: Mach weiter, mach weiter.
1: Habt ihr eine Genehmigung hier?
2: Ja, haben wir.
1: Nein, komm,
2: komm, ja, komm mit.
3: Ich hab keine Genehmigung.
4: Ey, wollt mich doch verarschen? Ihr habt nicht mal eine Genehmigung.
5: 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Ich ficke deine Mutter, war du ehrenlose Witzfigur.
2: Lelele. Auf, ey, wo gehst du?
0: Ich hol kurz diese Genehmigung. Ey, ich komm gleich.
4: Ruf mal gleich an. Ich bin gleich wieder da, Bruder, ohne Spaß. Max, Max, 10 Minuten, Bruder, Max. Max, Max, Bruder, Max.
1: Das ist wirklich Mietwagen, Bruder. Das ist nicht immer wegfahren.
4: Bruder, Max, Max, 10 Minuten, Max, Max.
1: Was soll denn die Scheiße?
6: Was mit ihm? Er geht einfach nicht ran.
2: Wer?
6: Nimo.
2: Wie, er geht nicht ans Telefon?
6: Keine Ahnung, womit dein Auto jetzt hin ist.
2: Bruder, versuch irgendjemand, dann versuch Z zu erreichen. Also irgendjemanden, Digga.
7: Alter, was ist los?
2: Ich brauch
7: Paramann.
2: Bruder, bitte, ich muss
7: sagen,
2: ein bisschen zocken.
7: Leih mir mal einen Huni, Mann. Leih mir doch einen Huni.
2: Bruder, chill, lass doch kurz.
7: Ich geb euch doch auch immer. Leih mir doch einen Huni.
2: Gib ihm mal einen Huni.
7: Wir treffen uns eine Stunde, Mann. Dicker, ich hab alles verzockt, mein ganzes Vorschuss verzockt. Der zeugt dir wegen einen Huni. Gib mir doch eine Stunde.
2: Ist das dein Ernst?
7: Ich komm in einer Stunde.
2: Bruder, was für eine Stunde, Bruder?
7: Bitte mal, danke, ich küsse euch auf.

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0: Sieht doch gut aus, was?
1: Was denn? Vertrau. Bruder, ist Team U30. Das wird gut, vertrau mir. Ich glaube, wir geht's hin. Freut mich, Bruder. Ich
2: Laune hier morgen, ja.
1: Dicker, Team U30.
0: Bruder.
1: Rappen jetzt.
0: Wir haben noch
1: Flex Gang, Gang, Flex Gang. Alles klar, wie geht's euch?
0: Ja, freut mich. Bruder, ich hatte das schon mal vorankommen, weißt du?
2: Weiß, Bruder, aber das kommt geil, Bruder. Vertrau mir.
0: Oh.
2: Vertrau mir, stell dich doch rein, Bro.
0: Meine Fresse, Alter.

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1: Digga, deutscher Video, Boxring. So soll ich sagen, Digga. Was ich meine? Boxring, Palme, nicht Ami-Look, Karibik-Look, Digga.
2: Okay, erklär mir eine chemische Formel, wie man Fett zu Muskeln macht.
3: Training.
2: Na, ich schwöre nein.
4: Was für eine Stunde, Bruder?
3: Ich hab keinen Bock. Wir sind da, Bruder, wir sind da.
1: Wo können wir drehen jetzt? Weil wir haben noch keine Location, Bruder.
4: Roaming in Fulda. Bruder, habt ihr keine Locations oder was? Wollt ihr mich verarschen?
3: Doch, Fulda, Bruder.
4: Dicker, warum fragt ihr ihn nach Locations?
3: Ich gebe euch Geld. Ich hab ihn nicht gefragt.
4: Ich hab's doch gehört, ihr seid doch daneben.
3: Ich hab ihn nicht gefragt, Dicker. Ich hab was anderes gefragt. Er lügt.
4: Hier? Einfach hier stehen bleiben.
1: Okay.
4: Bruder, wo ist der Wagen? Bring mal bitte den Wagen hier.
3: Aber der welcher Wagen?
4: Der Porsche, Bruder.
3: Bruder, ey, komm mal her, Bruder, komm mal her. Vertrau mir, Bruder, das ist überkrass, Bruder. Vertrau mir einfach.
4: Bruder, was ist das?
3: Bruder, das ist krass, Bruder. Das ist so Amis, Alter. Das hatte doch kein deutscher Rapper.
4: Bruder, wollt ihr mich schwicken oder was, Bruder? Was ist das hier?

0: beim Packen.
1: Ey, was mit Kapi eigentlich?
2: Ich glaube, der ist nicht in Berlin.
1: Wie, der ist nicht in Berlin?
2: Also wurde mir so gesagt.
1: Digga, wie, der ist nicht in Berlin?
2: Keine Ahnung, Bruder.
1: Also, seit der Zeit,
2: Alter?
1: Digga, wir müssen uns dieses verfickte Video in 3 Tagen abgeben. Wir müssen mir sagen, der ist heute nicht in Berlin. Was sollen wir seinen Part drehen?
3: Stark, Digga, stark, Alter.
0: Ey, Bratan Kalasch, was geht ab, Digga? Ey, das wird hier ein bisschen schwierig mit alles, Bruder, Herz, mit dem Video, aber ich mag dir hier, Bra. Ah.

0: ich halt einfach dabei.
1: Ey, den Typ mit dem Auto erreichen nicht. Mit dem Auto, Mietwagen.
2: Für das Video.
1: Für die Zähne mit Nemo, ich erreiche den Typ mit dem Auto nicht.
3: Ja, was machen wir jetzt? Ich hol den Porsche einfach. Ich hol einfach den Porsche.
4: Ja, oder? Alles gut. Alles
5: gut. Was ist? Nicht mehr, was geht, Bruder? Müssen wir dieses Video echt reden?
3: Bruder, kurz.
5: Einfach ganz kurz.
3: Nein, Bruder. Ganz kurz, halbe Stunde max.
5: Ich hab nicht viel Zeit, weißt du?
3: Bruder, halbe Stunde.
1: Bruder, die Flugzeuge sind damals von da gelandet, jetzt kommen die von da hinten. Und ich starte einfach kein Flugzeug.
3: Ja, Bruder, lass es nicht anmerken, Digga. Mach das einfach von mir jetzt. So, als wäre es geplant gewesen.
1: Okay.
5: Wo ist das scheiß Auto, Mann?
1: Wenn du hier mit dem Auto bist, komm mal bitte ganz schnell nach oben. Einfach ganz nach oben fahren und da sind wir dann. Ich film schon mal ein paar Sachen.
6: Scheine klar, keine Wahl, einpacken.
1: Ja, bitte.
3: Mach direkt ab.
6: Ich bin zu

0: Genehmigung!
1: Ja. Ja. Mach weiter, mach weiter.
2: Habt ihr eine Genehmigung hier?
1: Ja, haben wir.
2: Nein, zeig mir.
1: Ja, komm mit.
3: Ich hab keine Genehmigung. Ey, wollt mich doch verarschen? Ihr habt nicht mal eine Genehmigung.
4: Aber vergiss nicht, du Winnie Pooh, ich bin nicht wie du. 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Deine Abla eine ehrenlose Bitch, so wie Batzebuh. Bald verpixelst du, bald ist die Geschichte zu. Ich ficke deine Mutter, war du ehrenlose Witzfigur.
1: Nee. Oh, wo gehst du? Ich hol kurz diese Genehmigung. Ey, ich komm gleich.
0: Ruf mal Kalasch an. Ich bin gleich wieder da, Bruder, ohne Spaß. Max, 10 Minuten, Bruder, Max. Max.
5: Das ist wirklich Mietwagen, Bruder. Das ist nicht immer wegfahren.
0: Ja, Bruder, Max, 10 Minuten, Max.
5: Was soll denn die Scheiße?
6: Was mit ihm? Er geht einfach nicht ran.
1: Wer?
6: Nemo.
1: Wie, er geht nicht ans Telefon?
6: Keine Ahnung, womit dein Auto jetzt hin ist.
1: Bruder, versuch irgendjemand, dann versuch Z zu erreichen. Also irgendjemanden, Digga.
0: Was ist das?
1: Bruder, was für eine Stunde, Bruder?
0: Bitte mal, danke, ich küsse euch auf.

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0: sieht doch gut aus.
1: Was denn? Zwei Minuten, vertrau. Bruder, ist Team U30.
2: Bruder, wird gut. Vertrau mir.
1: Ich glaube, du beginnst hier. Freut mich, Bruder.
3: Ich hab Laune hier am Morgen, ja.
1: Dicker, 10 U30.
0: Bruder.
1: Rappen jetzt.
0: Wir haben noch
1: Flex
0: mehr,
1: Gang, Gang, Flex Gang. Alles klar, wie geht's euch?
0: Ja, freut mich. Bruder, ich hatte das schon mal vorankommen, weißt du?
3: Weiß, Bruder, aber das kommt geil, Bruder. Vertrau mir.
0: Oh.
3: Vertrau mir, Bruder. Stell dich doch rein, Bro.
0: Meine Fresse, Alter.

0: schnell.
1: Ihr seid doch übernass.
2: Digga, deutscher Videoboxring. Was soll ich sagen, Digga? Was ich meine?
1: Boxring,
2: Palme, nicht Ami-Look, Karibik-Look, Digga.
3: Okay, erklär mir eine chemische Formel, wie man Fett zu Muskeln macht.
4: Training.
3: Na, ich schwöre nein.
5: Da, Jungs.
6: Wir sind da, Bruder.
7: Wo können wir drehen jetzt? Weil wir haben noch keine Location, Bruder.
8: Homie, Fulda.
9: Bruder, habt ihr keine Locations oder was? Wollt ihr mich verarschen?
8: Doch, Fulda, Bruder.
9: Dicker, warum fragt ihr ihn nach Locations?
8: Ich hab ihn nicht gefragt.
9: Ich hab's doch gehört, ich saß doch daneben.
8: Ich hab ihn nicht gefragt, ich hab was anderes gefragt.
9: Ja, lüg.
8: Hier?
9: Einfach hier stehen bleiben.
7: Okay.
9: Bruder, wo ist der Wagen? Bring mal bitte den Wagen hier.
8: Bruder, der Wagen, welcher Wagen?
9: Der Porsche, Bruder.
8: Bruder, ey, komm mal her, Bruder, komm mal her. Vertrau mir, Bruder, das ist überkrass, Bruder. Vertrau mir.
9: Was ist das?
8: Bruder, das ist krass, Bruder, das ist so Amis, Alter. Das hatte doch kein deutscher Rapper.
9: Schnur auf meine Bruder, wollt ihr mich ficken oder was, Bruder? Was ist das hier?

0: Ey, was mit Kapi eigentlich?
1: Ich glaube, der ist nicht in Berlin.
0: Wie, der ist nicht in Berlin?
1: Also wurde mir so gesagt.
0: Digga, wie, der ist nicht in Berlin?
1: Ja, keine Ahnung, Bruder.
2: Also, sei der Herz, Alter.
0: Wurde mir gesagt. Digga, wir müssen dieses verfickte Video in 3 Tagen abgeben. Müssen wir sagen, der ist heute nicht in Berlin. Was sollen wir seinen Part drehen?
2: Stark, Digga, stark, Alter.
3: Ey, Bratan Kalasch, was geht ab, Digga, ey? Das wird hier ein bisschen schwierig mit alles, wo der Herz mit dem Video dreht. Aber ich pack dir hier, Bratan.

0: ich halt einfach dabei.
1: Ey, den Typ mit dem Auto erreichen nicht. Mit dem Auto, Mietwagen.
2: Für das Video.
1: Für die Szene mit Nemo, ich erreiche den Typ mit dem Auto nicht.
3: Ja, was machen wir jetzt? Ich hol den Porsche einfach. Ich hol einfach den Porsche.
4: Ja, nicht mehr, was geht, Bruder? Müssen wir dieses Video echt reden?
3: Bruder, kurz. Einfach ganz
4: Bruder,
3: kurz.
4: Ehrlich,
3: nein, Bruder. Ganz echt? Kurz, halbe Stunde max.
4: Ich hab nicht viel Zeit, weißt du?
3: Bruder, halbe Stunde.
1: Bruder, die Flugzeuge sind damals von da gelandet, jetzt kommen die von da hinten. Und ich starte einfach kein Flugzeug.
3: Ja, Bruder, lass es nicht anmerken, Digga. Lass, mach das einfach von mir jetzt. Tu so, als wäre das geplant gewesen.
1: Okay.
4: Wo ist das scheiß Auto, Mann?
1: Wenn du hier mit dem Auto bist, komm mal bitte ganz schnell nach oben. Einfach ganz nach oben fahren. Ja. Und da sind wir dann. Ich film schon mal ein paar Sachen.
5: Scheine klar, keine Wahl, ein Button.
1: Ja, bitte.
3: Mach direkt ab.
5: Ich bin zu

0: Ja. Mach weiter, mach weiter.
1: Habt ihr eine Genehmigung hier?
0: Ja, haben wir.
1: Nein, danke.
0: Komm, ja, kommen Sie.
2: Ich hab keine Genehmigung.
3: Ey, ihr wollt mich doch verarschen. Ihr habt nicht mal eine Genehmigung.
4: Aber vergiss nicht, du Winnie Pooh, ich bin nicht wie du. 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Ich ficke deine Mutter, war du ehrenlose Witzfigur.
0: Nee. Auf, ey, wo gehst du? Ich hol kurz diese Genehmigung, ey, ich komm gleich.
3: Ruf mal Kalasch an. Ich bin gleich wieder da, Bruder, ohne Spaß. Max, 10 Minuten, Bruder, Max. Max, Bruder.
5: Das ist wirklich Mietwagen, Bruder. Das ist immer wegfahren.
3: Ja, Bruder, Max, 10 Minuten, Max.
5: Was soll denn die Scheiße?
6: Was mit ihm? Er geht einfach nicht ran.
0: Wer?
6: Nemo.
0: Wie, er geht nicht ans Telefon?
6: Keine Ahnung, womit dein Auto jetzt hin ist.
0: Bruder, versuch irgendjemanden, dann versuch Z zu erreichen. Also irgendjemanden, Digga.
3: Ich treffe, Alter, was ist los? Ich brauch Bruder, bitte, ich muss sagen, wir müssen zocken. Leih mir mal eine Honi, Mann. Leih mir doch eine Honi.
0: Gib ihm mal eine Honi.
3: Wir treffen uns eine Stunde, Mann. Dicker, ich hab alles verzockt, mein ganzes Vorschuss verzockt. Der Zeug, die Dinge eine Honi. Gib mir doch eine Stunde.
0: Das ist dein Ernst?
3: Komm in einer Stunde.
0: Oder was für eine Stunde, Bruder?
3: Bitte mal, danke, ich küsse euch auf.

0: Das sieht doch gut aus, was?
1: Was denn? Vertrauen. Bruder, ist Team U30. Das wird gut, vertrauen wir.
2: Ich glaube, Bruder, wie geht's dir?
1: Freut mich, Bruder.
0: Ich lerne hier morgen, ja.
1: Dicker, Team U30.
3: Bruder.
1: Rappen jetzt.
3: Wir haben noch
1: Flex Gang, Gang, Flex Gang. Alles klar, wie geht's euch?
3: Ja, freut mich. Bruder, ich hatte dich schon mal vorankommen, weißt du?
0: Weiß, Bruder, aber das kommt geil, Bruder. Vertrau mir.
3: Oh.
0: Vertrau mir, Bruder. Stell dich doch rein, Bro.
3: Meine Fresse, Alter.

0: schnell. Ihr
1: seid doch übernice.
2: 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Was soll ich sagen, Digga? 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
3: Okay, erklär mir eine chemische Formel, wie man Fett zu Muskeln macht.
4: Training.
3: Na, ich schwöre nein.
5: Ich schwöre auf meinen Bruder.
6: Wir sind da,
7: Bruder,
6: wir sind da.
7: Wo können wir drehen jetzt? Weil wir haben noch keine Location, Bruder.
8: Roaming, Fulda.
9: Bruder, habt ihr keine Locations oder was? Wollt ihr mich verarschen?
8: Doch, Fulda, Bruder.
9: Dicker, warum fragt ihr ihn nach Locations?
8: Ich gebe euch Geld. Ich hab ihn nicht gefragt.
9: Ich hab's doch gehört, ihr seid
8: daneben. Ich hab ihn nicht gefragt, Dicker. Ich hab was anderes gefragt.
9: Ja, lieb.
6: Hier?
9: Einfach hier stehen bleiben.
6: Ja, okay, alles klar.
9: Bruder, wo ist der Wagen? Bring mal bitte den Wagen hier.
6: Aber der Wagen, Wagen?
9: Der Porsche, Bruder.
6: Bruder, ey, komm mal her, Bruder, komm mal her. Vertrau mir, Bruder, das ist überkrass, Bruder. Vertrau mir.
9: Was ist das?
6: Bruder, das ist krass, Bruder, das ist so Amis, Alter. Das hatte doch kein deutscher Rapper.
9: Schwöre auf meinen Bruder, wollt ihr mich schwicken oder was, Bruder? Was ist das hier?

0: einpacken.
1: Ey, was mit Kapi eigentlich?
2: Ich glaube, der ist nicht in Berlin.
1: Wie, der ist nicht in Berlin?
2: Also wurde mir so gesagt.
1: Digga, wie, der ist nicht in Berlin?
2: Keine Ahnung, Bruder.
1: Sein Ernst, Alter?
2: Digga,
1: wir müssen dieses verfickte Video in 3 Tagen abgeben. Wir müssen sagen, der ist heute nicht in Berlin. Was sollen wir seinen Part drehen?
3: Stark, Digga, stark, Alter.
4: Ey, Bratan Kalasch, was geht ab, Digga, ey? Das wird hier ein bisschen schwierig mit alles, Bruder, mit dem Video drehen. Aber ich mag dich hier, Bra. Ah.

0: ich halt einfach dabei.
1: Ey, den Typ mit dem Auto erreichen nicht. Mit dem Auto, Mietwagen.
2: Für die Zähne mit Nemo, ich erreiche den Typ mit dem Auto nicht.
3: Ja, was machen wir jetzt? Ich hol den Porsche einfach. Ich hol einfach den Porsche.
4: Ja, nicht mehr, was geht, Bruder? Müssen wir dieses Video echt reden?
3: Bruder, kurz. Einfach ganz kurz. Nein, Bruder. Ganz kurz, halbe Stunde max.
4: Ich hab nicht viel Zeit, weißt du?
3: Bruder, halbe Stunde.
1: Bruder, die Flugzeuge sind damals von da gelandet, jetzt kommen die von da hinten. Und ich starte einfach kein Flugzeug.
3: Ja, Bruder, lass es nicht anmerken, Digga. Lass, mach das einfach von mir jetzt. Tu so, als wäre das geplant gewesen.
1: Okay.
4: Wo ist das scheiß Auto, Mann?
1: Wenn du hier mit dem Auto bist, komm mal bitte ganz schnell nach oben. Einfach ganz nach oben fahren. Und da sind wir dann. Ich film schon mal ein paar Sachen.
5: Scheine klar, keine Wahl,
1: ein Button. Ja, bitte.
3: Mach direkt ab.
5: Ich bin zu.

0: Ja. Ja. Mach weiter, mach weiter.
1: Habt ihr eine Genehmigung hier?
0: Ja, haben wir.
1: Nein, zeig mir.
0: Ja, komm mit.
2: Ich hab keine Genehmigung. Ey, wollt mich doch verarschen? Ihr habt nicht mal eine Genehmigung.
3: Aber vergiss nicht, du Winnie Pooh, ich bin nicht wie du. 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
0: Nee. Oh,
1: wo gehst du?
0: Ich hol kurz diese Genehmigung. Ey, ich komm gleich.
4: Ruf mal gleich an.
0: Ich bin gleich wieder da, Bruder, ohne Spaß. Max, 10 Minuten, Bruder, Max. Max.
4: Das ist wirklich Mietwagen, Bruder. Das ist immer wegfahren.
0: Ja, Bruder, Max, 10 Minuten, Max.
4: Was soll denn die Scheiße?
5: Was mit ihm? Er geht einfach nicht ran.
0: Wer?
5: Nemo.
0: Wie, er geht nicht ans Telefon?
5: Keine Ahnung, womit dein Auto jetzt hin ist.
0: Bruder, versuch irgendjemand, dann versuch Z zu erreichen. Also irgendjemanden, Digga.
1: Was ist das?
0: Bruder, was für eine Stunde, Bruder?
1: Bitte mal, danke, ich küsse euch auf.

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0: Dieter Ruder ist was?
1: Was denn? Vertrau. Ruder ist Team U30.
2: Ruder, wird gut. Vertrau mir.
1: Ich glaube, du beginnst hier. Freut mich, Bruder.
3: Ich laune hier morgen, ja.
1: Dicker, Team U30.
0: Bruder.
1: Rappen jetzt.
0: Wir haben noch
1: Flex Gang, Gang, Flex Gang. Alles klar, wie geht's euch?
0: Ja, okay. Das freut mich. Bruder, ich hatte das schon mal vorankommen, weißt du?
3: Weiß, Bruder, aber das kommt geil, Bruder. Vertrau mir.
0: Oh.
3: Vertrau mir. Stell dich doch rein, Bro.
0: Meine Fresse, Alter.

0: 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Ihr
1: seid doch übernice.
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3: Okay, erklär mir eine chemische Formel, wie man Fett zu Muskeln macht.
4: Training.
3: Na, ich schwöre nein.
5: Was für eine Stunde, Bruder?
6: Ich hab keinen Bock. Wir sind da, Bruder, wir sind da.
3: Wo können wir drehen jetzt? Wir haben noch keine Location, Bruder.
5: Homie, Fulda. Bruder, habt ihr keine Location? Oder was wollt ihr mich verarschen?
3: Doch, Fulda, Bruder.
5: Dicker, warum fragt ihr ihn nach Locations?
3: Ich hab euch Geld. Ich hab ihn nicht gefragt.
5: Ich hab's doch gehört, ihr saßt
3: daneben. Ich hab ihn nicht gefragt, Dicker. Ich hab was anderes gefragt.
5: Ja, lieb.
3: Hier?
5: Einfach hier stehen bleiben.
3: Ja, okay, alles klar.
5: Bruder, wo ist der Wagen? Bring mal bitte den Wagen hier.
3: Aber der Wagen, welcher Wagen?
5: Der Porsche, Bruder.
3: Bruder, ey, komm mal her, Bruder, komm mal her. Vertrau mir, Bruder, das ist überkrass, Bruder. Vertrau mir einfach.
5: Bruder, was ist das?
3: Bruder, das ist krass, Bruder, das ist so Amis, Alter. Das hatte doch kein deutscher Rapper.
5: Schnur auf meine Bruder, wollt ihr mich schwicken oder was, Bruder? Was ist das hier?

0: beim Packen.
1: Ey, was mit Kapi eigentlich?
2: Ich glaube, der ist nicht in Berlin.
1: Wie, der ist nicht in Berlin?
2: Also wurde mir so gesagt.
1: Digga, wie, der ist nicht in Berlin?
2: Ja, keine Ahnung, Bruder.
0: Also, sein Ernst, Alter?
1: Wurde mir gesagt. Digga, wir müssen dieses gesagt. Verfickte Video in 3 Tagen abgeben. Müssen wir sagen, der ist heute nicht in Berlin. Was sollen wir seinen Part drehen?
0: Stark, Digga, stark, Alter.
3: Ey, Bratan Kalasch, was geht ab, Digga? Ey, das wird hier ein bisschen schwierig mit alles, wo der Herz mit dem Video dreht. Aber ich pack dir hier, Bra. Ah.

0: halt einfach dabei.
1: Ey, den Typ mit dem Auto erreichen nicht. Mit dem Auto, Mietwagen.
2: Für das Video.
1: Für die Zähne mit Nemo, ich erreiche den Typ mit dem Auto nicht.
3: Ja, was machen wir jetzt? Ich hol den Porsche einfach. Ich hol einfach den Porsche.
4: Ja, nicht mehr was geht, Bruder. Müssen wir dieses Video echt nicht
3: sehen? Bruder, kurz.
4: Einfach ganz kurz.
3: Nein, Bruder. Ganz kurz, halbe Stunde max.
4: Ich hab nicht viel Zeit, weißt du?
3: Bruder, halbe Stunde.
1: Bruder, die Flugzeuge sind damals von da gelandet, jetzt kommen die von da hinten. Und ich starte einfach kein Flugzeug.
3: Ja, Bruder, lass es nicht anmerken, Digga. Lass, mach das einfach von mir jetzt. Tu so, als wäre das geplant gewesen.
1: Okay.
4: Wo ist das scheiß Auto, Mann?
1: Wenn du hier mit dem Auto bist, komm mal bitte ganz schnell nach oben. Einfach ganz nach oben fahren. Und da sind wir dann. Ich film schon mal ein paar Sachen.
5: Scheine klar, keine Wahl,
1: ein Button. Ja, bitte.
3: Mach direkt ab.
5: Ich bin

0: Mach weiter, mach weiter.
1: Habt ihr eine Genehmigung hier?
2: Ja, haben wir.
1: Nein, danke.
2: Ja, kommen Sie. Ich hab keine Genehmigung.
3: Ey, ihr wollt mich doch verarschen. Ihr habt nicht mal eine Genehmigung.
4: Aber vergiss nicht, du Winnie Pooh, ich bin nicht wie du. 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Ich ficke deine Mutter, war du ehrenlose Witzfigur.
2: Nee. Auf, ey, wo gehst du?
0: Ich hol kurz diese Genehmigung. Ey, ich komm gleich.
3: Ruf mal Kalasch an. Ich bin gleich wieder da, Bruder, ohne Spaß. Max, 10 Minuten, Bruder, Max. Max, Bruder, Max.
5: Das ist wirklich Mietwagen, Bruder. Das ist hä? Ja,
3: Bruder, Max, 10 Minuten, Max.
5: Was soll denn die Scheiße?
6: Was mit ihm? Er geht einfach nicht ran.
2: Wer?
6: Nemo.
2: Wie, er geht nicht ans Telefon?
6: Keine Ahnung, womit dein Auto jetzt hin ist.
2: Bruder, versuch irgendjemanden, dann versuch Z zu erreichen. Also irgendjemanden, Digga.
3: Ich treffe, Alter, was ist los? Ich treffe, Bruder. Bruder, bitte, ich muss sagen, wir müssen zocken. Leih mir mal bitte einen Huni, Mann. Leih mir doch einen Huni. Wir treffen uns eine Stunde, Mann. Dicker, ich hab alles verzockt, mein ganzes Vorschuss verzockt. Der Zeug, die Dinge, einen Huni. Gib mir doch eine Stunde.
2: Das ist dein Ernst?
3: Komm, in einer Stunde.
2: Bruder, was für eine Stunde, Bruder?
3: Bitte, Mann, danke, ich küsse euch auf.

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0: sieht doch gut aus, was?
1: Was denn? Vertrau. Bruder, ist Ting U30. Oder, wird gut, vertrau mir.
2: Ich glaube, Bruder, wie geht's dir?
1: Freut mich, Bruder. Ich
2: laufe hier am Morgen, ja.
1: Dicker, Ting U30.
0: Bruder.
1: Rappen jetzt.
0: Wir haben noch
1: Flex
0: mehr,
1: Gang, Gang, Flex Gang. Alles klar, wie geht's euch?
0: Ja, freut mich. Bruder, ich hatte das schon mal vorankommen, weißt du?
2: Weiß, Bruder, aber das kommt geil, Bruder. Vertrau mir.
0: Oh.
2: Vertrau mir, Bruder. Stell dich doch rein, Bro.
0: Meine Fresse, Alter.

0: schnell. Ihr
1: seid doch übernice.
2: Dicker deutscher Video, Boxring. Was soll ich sagen, Digga? Was ich meine? 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
3: Okay, erklär mir eine chemische Formel, wie man Fett zu Muskeln macht.
4: Training.
3: Na, ich schwöre nein.
5: Was für eine Stunde, Bruder?
4: Ich hab keinen Bock. Wir sind da, Bruder, wir sind da.
2: Wo können wir drehen jetzt? Wir haben noch keine Location, Bruder.
5: Homie, Fulda. Bruder, habt ihr keine Location? Oder was wollt ihr mich verarschen?
3: Doch, Fulda, Bruder.
5: Dicker, warum fragt ihr ihn nach Locations?
3: Ich hab euch nicht. Ich hab ihn nicht gefragt.
5: Ich hab's doch gehört, ihr seid
3: daneben. Ich hab ihn nicht gefragt, Dicker. Ich hab was anderes gefragt.
5: Ja, lüg. Hier? Einfach hier stehen bleiben.
2: Ja, okay, alles klar.
5: Bruder, wo ist der Wagen? Bring mal bitte den Wagen hier.
3: Aber der Wagen, welcher Wagen?
5: Der Porsche, Bruder.
3: Bruder, ey, komm mal her, Bruder, komm mal her. Vertrau mir, Bruder, das ist überkrass, Bruder. Vertrau mir einfach.
5: Bruder, was ist das?
3: Bruder, das ist krass, Bruder, das ist so Amis, Alter. Das hatte doch kein deutscher Rapper.
5: Bruder, wollt ihr mich schwicken oder was, Bruder? Was ist das hier?

0: Tag beim Packen.
1: Ey, was mit Kapi eigentlich?
2: Ich glaube, der ist nicht in Berlin.
1: Wie, der ist nicht in Berlin?
2: Also wurde mir so gesagt.
1: Digga, wie, der ist nicht in Berlin?
2: Ja, keine Ahnung, Bruder.
0: Also, sein Ernst, Alter?
1: Wurde mir gesagt. Digga, wir müssen dieses gesagt. Verfickte Video in 3 Tagen abgeben. Wir müssen mir sagen, der ist heute nicht in Berlin. Was sollen wir seinen Part drehen?
0: Stark, Digga, stark, Alter.
3: Ey, Bratan Kalasch, was geht ab, Digga? Ey, das wird hier ein bisschen schwierig mit alles, wo der Herz mit dem Video dreht. Aber ich pack dir hier, Bra.
4: Lele,

0: ich halt einfach dabei.
1: Ey, den Typ mit dem Auto erreiche ich nicht. Mit dem Auto, Mietwagen.
2: Für das Video.
1: Für die Szene mit Nemo, ich erreiche den Typ mit dem Auto nicht.
3: Ja, was machen wir jetzt? Ich hol den Porsche einfach. Ich hol einfach den Porsche.
4: Was geht, Bruder? Müssen wir dieses Video echt reden?
3: Bruder, kurz. Einfach
4: ganz
3: kurz.
4: Bruder, sei ehrlich.
3: Nein, Bruder. Ganz kurz, halbe Stunde max.
4: Ich hab nicht viel Zeit, weißt du?
3: Halbe Stunde.
1: Bruder, die Flugzeuge sind damals von da gelandet, jetzt kommen die von da hinten. Und ich starte einfach kein Flugzeug.
3: Ja, Bruder, lass es nicht anmerken, Digga. Lass, mach das einfach von mir jetzt. Tu so, als wäre das geplant gewesen.
1: Okay.
4: Wo ist das scheiß Auto, Mann?
1: Wenn du hier mit dem Auto bist, komm mal bitte ganz schnell nach oben. Einfach ganz nach oben fahren. Und da sind wir dann. Ich film schon mal ein paar Sachen.
5: Scheine klar, keine Wahl, einfach
1: ja, bitte.
3: Mach direkt ab.
5: Ich bin zu

0: Ja. Ja.
1: Mach weiter, mach weiter.
2: Habt ihr eine Genehmigung hier?
0: Ja, haben wir.
2: Nein, komm,
0: komm,
2: ja,
0: komm mit. Ich hab keine Genehmigung.
3: Ey, wollt mich doch verarschen? Ihr habt nicht mal eine Genehmigung.
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0: Nee, nee, nee.
1: Au, oh, ey, wo gehst du?
0: Ich hol kurz diese Genehmigung. Ey, ich komm gleich.
1: Ruf mal Kalasch an.
0: Ich bin gleich wieder da, Bruder, ohne Spaß. Max, Max, 10 Minuten, Bruder, Max. Max, Max, Bruder, Max.
5: Das ist wirklich Mietwagen, Bruder. Ich will ja mal wegfahren. Ja,
0: Bruder, so Bruder, Max, Max, 10 Minuten, Max, Max.
5: Was soll denn die Scheiße?
6: Was mit ihm? Er geht einfach nicht ran.
0: Wer?
6: Nimo.
0: Wie, er geht nicht ans Telefon?
6: Keine Ahnung, womit dein Auto jetzt hin ist.
0: Bruder, versuch irgendjemand, dann versuch Z zu erreichen. Also irgendjemanden, Digga.
7: Was geht?
0: Was
7: ich treffe, Alter. Was ist los?
0: Ey,
7: ich brauch
0: Padermann.
7: Bruder, bitte, ich muss
0: sagen,
7: wir ein bisschen zocken.
0: Leih mir mal
7: einen
0: Huni, Mann.
7: Leih
0: mir doch einen Huni.
7: Bruder, chill, lass doch
0: mal. Leih mir doch einen Huni.
7: Gib mir mal einen Huni.
0: Wir treffen uns eine Stunde, Mann. Dicker, ich hab alles verzockt, mein ganzes Vorschuss verzockt. Der zollt die Dinge einen Huni. Gib mir doch eine Stunde.
7: Ist dein Ernst?
0: Ich komm in einer Stunde.
7: Bruder, was für eine Stunde, Bruder?
0: Bitte mal, danke, ich küsse euch auf.

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0: Das sieht doch gut aus, was?
1: Was denn? Vertrauen. Oder ist Team U30? Oder, wird gut, vertrauen.
2: Ich glaube, du wie geht's dir? Freut mich,
3: Bruder. Ich laune hier am Morgen, ja.
1: Dicker, Team U30.
0: Bruder.
1: Rappen jetzt.
0: Wir haben noch
1: Flex
0: mehr,
1: Gang, Gang, Flex Gang. Alles klar, wie geht's euch?
0: Ja, freut mich. Bruder, ich hatte das schon mal vorankommen, weißt du?
4: Weiß, Bruder, aber das kommt geil, Bruder. Vertrau mir.
0: Oh.
4: Vertrau mir, Bruder. Stell dich doch rein, Bro.
0: Meine Fresse, Alter.

0: schnell. Ihr
1: seid doch übernice.
2: 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Was soll ich sagen, Digga? Was ich meine?
3: Boxring,
2: Palme, nicht Amilo, Karibik-Look, Digga.
4: Okay, erklär mir eine chemische Formel, wie man Fett zu Muskeln macht.
5: Training.
4: Na, ich schwöre nein.
6: Was für eine Stunde, Bruder?
7: Ich hab keinen Bock mehr. Wir sind da, Bruder, wir sind da.
8: Wo können wir drehen jetzt? Weil wir haben noch keine Location, Bruder.
9: Roaming in Fulda. Bruder, habt ihr keine Locations oder was? Wollt ihr mich verarschen?
10: Doch, Fulda, Bruder.
9: Dicker, warum fragt ihr ihn nach Locations?
10: Ich gebe euch Geld. Ich hab ihn nicht gefragt.
9: Ich hab's doch gehört, ihr saßt
10: daneben. Ich hab ihn nicht gefragt, Dicker. Ich hab was anderes gefragt.
9: Er lügt. Hier, Bruder.
8: Einfach hier
9: stehen bleiben. Bruder, wo ist der Wagen? Bring mal bitte den Wagen hier.
8: Aber der Wagen, Wagen?
9: Der Porsche, Bruder.
8: Bruder, ey, komm mal her, Bruder, komm mal her. Vertrau mir, Bruder, das ist überkrass, Bruder. Vertrau mir einfach.
9: Bruder, was ist das?
8: Bruder, das ist krass, Bruder, das ist so Amis, Alter. Das hatte doch kein deutscher Rapper.
9: Bruder, wollt ihr mich schmecken oder was, Bruder? Was ist das hier?

0: einpacken.
1: Ey, was mit Kapi eigentlich?
2: Ich glaube, der ist nicht in Berlin.
1: Wie, der ist nicht in Berlin?
2: Also wurde mir so gesagt.
1: Digga, wie, der ist nicht in Berlin?
2: Ja, keine Ahnung, Bruder.
1: Seit der Zeit,
2: Alter?
1: Wir müssen uns dieses verfickte Video in 3 Tagen abgeben. Wir müssen sagen, der ist heute nicht in Berlin. Was sollen wir seinen Part drehen?
3: Stark, Digga, stark, Alter.
4: Ey, Bratan Kalasch, was geht ab, Digga? Ey, das wird hier ein bisschen schwierig mit alles, Bruder, Herz, mit dem Video. Aber ich pack dir hier, Bra. Ah.

0: ich halt einfach dabei.
1: Ey, den Typ mit dem Auto erreichen nicht. Mit dem Auto, Mietwagen.
2: Für die Zähne mit Nemo, ich erreiche den Typ mit dem Auto nicht.
3: Ja, was machen wir jetzt? Ich hol den Porsche einfach. Ich hol einfach den Porsche.
4: Nicht mehr, was geht, Bruder? Müssen wir dieses Video echt nicht...
3: Bruder, kurz.
4: Einfach ganz lang, kurz. Bruder, sei ehrlich.
3: Nein, Bruder. Ganz kurz, halbe Stunde max.
4: Ich hab nicht viel Zeit, weißt du?
3: Bruder, halbe Stunde.
1: Bruder, die Flugzeuge sind damals von da gelandet, jetzt kommen die von da hinten. Und ich starte einfach kein Flugzeug.
3: Ja, Bruder, lass es nicht anmerken, Digga. Lass, mach das einfach von mir jetzt. Tu so, als wäre das geplant gewesen.
1: Okay.
4: Wo ist das scheiß Auto, Mann?
1: Wenn du hier mit dem Auto bist, komm mal bitte ganz schnell nach oben. Einfach ganz nach oben fahren. Und da sind wir dann. Film schon mal ein paar Sachen.
5: Scheine klar, keine Wahl,
1: ein Button. Ja, bitte.
3: Mach direkt ab.
5: Ich bin zu

0: Mach weiter, mach weiter.
1: Habt ihr eine Genehmigung hier?
2: Ja, haben wir.
1: Nein, zeig mir.
2: Ja, komm mit.
3: Ich hab keine Genehmigung.
4: Ey, wollt mich doch verarschen. Ihr habt nicht mal eine Genehmigung.
5: Aber vergiss nicht, du Winnie Pooh, ich bin nicht wie du. 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
2: Nee. Oh, ey, wo gehst du?
0: Ich hol kurz diese Genehmigung. Ey, ich komm gleich.
4: Ruf mal Kalasch an. Ich bin gleich wieder da, Bruder, ohne Spaß. Max, 10 Minuten, Bruder, Max. Max, Bruder, Max.
6: Das ist wirklich Schmiedwagen, Bruder. Das ist immer weg, ja,
4: so. Bruder, Max, 10 Minuten, Max.
6: Was soll denn die Scheiße?
7: Was mit ihm? Er geht einfach nicht ran.
2: Wer?
7: Nemo.
2: Wie, er geht nicht ans Telefon?
7: Keine Ahnung, womit dein Auto jetzt hin ist.
2: Bruder, versuch irgendjemand, dann versuch Z zu erreichen. Also irgendjemanden, Digga.
8: Was geht?
2: Alter,
8: dass ich euch treffe, Alter.
2: Was ist los?
8: Ich brauch
2: Bruder.
8: Bruder, bitte, ich muss ein bisschen zocken.
2: Leih mir mal einen Uni, Mann. Leih mir doch einen Uni.
8: Bruder, chill, lass doch
2: mal. Leih mir doch einen Uni.
8: Gib mir mal einen Uni.
2: Wir treffen uns eine Stunde, Mann. Dicker, ich hab alles verzockt, mein ganzes Vorschuss verzockt. Der zeugt die Dinge einen Uni. Gib mir doch eine Stunde.
8: Ist dein Ernst?
2: Ich komm in einer Stunde.
8: Bruder, was für eine Stunde, Bruder?
2: Bitte mal, danke, ich küsse euch auf.

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0: sieht doch gut aus, was?
1: Was denn? Vertrauen. Bruder, ist Team U30. Bruder,
2: wird gut. Vertrauen.
1: Ich glaube, du beginnst jetzt. Freut mich, Bruder.
3: Laune hier morgen, ja?
1: Dicker, 10 und 30.
0: Bruder.
1: Rappen jetzt.
0: Wir haben
1: Flex
0: noch mehr,
1: Gang, Gang, Flex Gang. Alles klar, wie geht's euch?
0: Ja, freut mich. Bruder, ich hatte das schon mal vorankommen, weißt du?
3: Alles, Bruder, aber das kommt geil, Bruder. Vertrau mir.
0: Oh.
3: Vertrau mir, Bruder. Stell dich doch rein, Bro.
0: Meine Fresse, Alter.

0: Duschner. Ihr seid doch übernice.
1: Digga, deutscher Video, Boxring. Was soll ich sagen, Digga? Was ich meine?
2: Boxring,
1: Palme, nicht Ami-Look, Karibik-Look, Digga.
3: Okay, erklär mir eine chemische Formel, wie man Fett zu Muskeln macht.
4: Training.
3: Na, ich schwöre nein.
5: Was, wir eine Stunde,
6: Bruder? Ich hab keinen Bock mehr.
7: Wir sind da, Bruder, wir sind da.
8: Wo können wir drehen jetzt? Ja? Weil wir haben noch keine Location, Bruder.
9: Homing, Fulda.
10: Bruder, habt ihr keine Locations, oder was? Wollt ihr mich verarschen?
11: Doch, Fulda, Bruder.
10: Dicker, warum fragt ihr ihn nach Locations?
11: Ich gebe euch Geld. Ich hab ihn nicht gefragt.
10: Ich hab's doch gehört, ihr seid doch daneben.
11: Ich hab ihn nicht gefragt, Dicker. Ich hab was anderes gefragt.
12: Ja, lieb.
10: Hier?
12: Einfach hier stehen bleiben.
8: Ja, okay. Okay.
12: Bruder, wo ist der Wagen? Bring mal bitte den Wagen hier.
8: Aber der Wagen, Wagen?
12: Der Porsche, Bruder.
8: Bruder, ey, komm mal her, Bruder, komm mal her. Vertrau mir, Bruder, das ist überkrass, Bruder. Vertrau mir.
12: Was ist das?
8: Bruder, das ist krass, Bruder. Das ist so Amis, Alter. Das hatte doch kein deutscher Rapper.
10: Schnur auf meine Bruder, wollt ihr mich ficken, oder was, Bruder? Was ist das hier?

0: kein Papier.
1: Ey, was mit Kapi eigentlich?
2: Ich glaube, der ist nicht in Berlin.
1: Wie, der ist nicht in Berlin?
2: Also wurde mir so gesagt.
1: Digga, wie, der ist nicht in Berlin?
2: Ja, keine Ahnung, Bruder.
0: Also, seit der Zeit, Alter?
1: Digga, wir müssen dieses gesagt. Verfickte Video in 3 Tagen abgeben. Wir müssen mir sagen, der ist heute nicht in Berlin. Was sollen wir seinen Part drehen?
0: Stark, Digga, stark, Alter.
3: Ey, Bratan Kalasch, was geht ab, Digga, ey? Das wird hier ein bisschen schwierig mit alles, Bruder, Herz, mit dem Video, aber ich mach dir hier, Bra. Ah.

0: ist halt der von dabei.
1: Ey, den Typ mit dem Auto erreichen nicht. Mit dem Auto, Mietwagen.
2: Für das Video.
1: Für die Szene mit Nemo, ich erreiche den Typ mit dem Auto nicht.
3: Ja, was machen wir jetzt? Ich hol den Porsche einfach. Ich hol einfach den Porsche.
4: Ja, was ist? Nicht mehr was geht, Bruder. Müssen wir dieses Video echt reden?
3: Bruder, kurz. Einfach ganz kurz.
4: Bruder, sei ehrlich.
3: Nein, Bruder. Ganz kurz, halbe Stunde max.
4: Ich hab nicht viel Zeit, weißt du?
3: Bruder, halbe Stunde.
1: Bruder, die Flugzeuge sind damals von da gelandet, jetzt kommen die von da hinten. Und ich starte einfach kein Flugzeug.
3: Ja, Bruder, lass es nicht anmerken, Digga. Lass, mach das einfach von mir jetzt. Tu so, als wäre das geplant gewesen.
1: Okay.
4: Wo ist das scheiß Auto, Mann?
1: Wenn du hier mit dem Auto bist, komm mal bitte ganz schnell nach oben. Einfach ganz nach oben fahren. Und da sind wir dann. Ich film schon mal ein paar Sachen.
5: Scheine klar, keine Wahl, einpacken.
1: Ja, bitte.
3: Mach direkt ab.
5: Ich bin zu

0: Deckung!
1: Oh, hab du.
2: Ja. Ja. Mach weiter, mach weiter.
1: Habt ihr eine Genehmigung hier?
2: Ja, haben wir.
1: Nein, danke.
2: Komm, ja, kommen Sie mit.
3: Ey, ihr wollt mich doch verarschen. Ihr habt nicht mal eine Genehmigung.
4: Nein, das sind 3 Meter, weißt du? Aber vergiss nicht, du Winnie Pooh, ich bin nicht wie du. 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Deine Welt ist Cartoon, du ein Hund wie Scooby-Doo. 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Ich ficke deine Mutter, war du ehrenlose Witzfigur.
2: Lelele. Auf, ey, wo gehst du? Ich hol kurz diese Genehmigung. Ey, ich komm gleich.
3: Ruf mal Kalasch an. Ich bin gleich wieder da, Bruder, ohne Spaß. Max, Max, 10 Minuten, Bruder, Max. Max, Max, Bruder, Max.
1: Das ist wirklich Mietwagen, Bruder. Das ist hä? Ja,
3: Bruder, Max, Max, 10 Minuten, Max, Max.
1: Was soll denn die Scheiße?
5: Was mit ihm? Er geht einfach nicht ran.
2: Wer?
5: Nimo.
2: Wie, er geht nicht ans Telefon?
5: Keine Ahnung, womit dein Auto jetzt hin ist.
2: Bruder, versuch irgendjemand, dann versuch Z zu erreichen, also irgendjemand, Digga.
6: Was geht? Was geht da, dass ich euch treffe? Alter, was ist los?
2: Ey, ich brauch Bader, Mann.
6: Bruder, bitte, ich muss ein bisschen zocken.
3: Leih mir mal bitte, Bruder, wir müssen Leih mir mal einen Honi, Mann. Leih mir doch einen Honi.
2: Bruder, chill doch.
3: Ich geb euch doch auch immer Bader, Mann. Leih mir doch einen Honi.
2: Gib ihm mal einen Honi.
3: Wir treffen uns eine Stunde, Mann. Dicker, ich hab alles verzockt, mein ganzes Vorschuss verzockt. Der zeugt die Dinge einen Honi. Gib mir doch eine Stunde.
2: Ist dein Ernst?
3: Ich komm in einer Stunde.
2: Bruder, was für eine Stunde, Bruder?
6: Bitte mal, danke, ich küsse euch auf.

0: Das ist doch gut aus, was?
1: Was denn? Vertrau. Bruder, ist Team U30.
2: Das wird gut, vertrau mir.
1: Ich glaube, du beginnst hier. Freut mich, Bruder.
0: Ich laune hier am Morgen, ja.
1: Dicker, Team U30.
3: Bruder.
1: Rappen jetzt.
3: Wir haben noch
1: Flex Gang, Gang, Flex Gang. Alles klar, wie geht's euch?
3: Ja, das freut mich. Bruder, ich hatte das schon mal vorankommen, weißt du?
0: Weiß, Bruder, aber das kommt geil, Bruder. Vertrau mir.
3: Oh.
0: Vertrau mir, stell dich doch rein, Bro.
3: Meine Fresse, Alter.

0: Ihr seid doch übernice.
1: Digga, deutscher Videoboxring. Was soll ich sagen, Digga? Was ich meine?
2: Boxring,
1: Palme, nicht Ami-Look, Karibik-Look, Digga.
3: Okay, erklär mir eine chemische Formel, wie man Fett zu Muskel macht.
4: Training.
3: Na, ich schwöre nein.
5: Was? Wir eine Stunde, Bruder.
6: Ich hab keinen Bock mehr.
7: Wir sind da, Bruder. Wir sind da.
8: Wo können wir drehen jetzt? Weil wir haben noch keine Location, Bruder.
9: Homie, Fulda.
10: Bruder, habt ihr keine Locations, oder was? Wollt ihr mich verarschen?
11: Doch, Fulda, Bruder.
10: Dicker, warum fragt ihr ihn nach Locations?
11: Ich gebe euch Geld. Ich hab ihn nicht gefragt.
10: Ich hab's doch gehört, ihr seid doch daneben.
11: Ich hab ihn nicht gefragt, Dicker. Ich hab was anderes gefragt.
10: Er lügt.
12: Hier, Bruder.
10: Hier?
12: Einfach hier stehen bleiben.
8: Bruder,
10: wo ist der Wagen? Bring mal bitte den Wagen hier.
8: Aber der Wagen, welcher Wagen?
10: Der Porsche, Bruder.
8: Bruder, ey, komm mal her, Bruder, komm mal her. Vertrau mir, Bruder, das ist überkrass, Bruder. Vertrau mir.
10: Was ist das?
8: Bruder, das ist krass, Bruder. Das ist so Amis, Alter. Das hatte doch kein deutscher Rapper.
10: Bruder, wollt ihr mich schwicken, oder was, Bruder? Was ist das hier?

0: beim Packen.
1: Ey, was mit Kapi eigentlich?
2: Ich glaube, der ist nicht in Berlin.
1: Wie, der ist nicht in Berlin?
2: Also wurde mir so gesagt.
1: Digga, wie, der ist nicht in Berlin?
2: Ja, keine Ahnung, Bruder.
3: Sein Ernst, Alter?
1: Digga, wir müssen uns dieses verfickte Video in 3 Tagen abgeben. Wir müssen sagen, der ist heute nicht in Berlin. Was sollen wir seinen Part drehen?
3: Stark, Digga, stark, Alter.
0: Ey, Bratan Kalasch, was geht ab, Digga? Ey, das wird hier ein bisschen schwierig mit alles, Bruder, mit dem Video drehen. Aber ich pack dir hier, Bra. Lele!

0: ich halt einfach dabei.
1: Ey, den Typ mit dem Auto erreichen nicht. Mit dem Auto, Mietwagen.
2: Das Video.
1: Für die also. Zähne mit Nemo, ich erreiche den Typ mit dem Auto nicht.
3: Ja, was machen wir jetzt?
4: Ich hol den Porsche einfach.
3: Ich hol einfach den Porsche.
5: Was ist los? Was geht, Bruder? Müssen wir dieses Video echt reden?
3: Bruder, kurz.
5: Einfach ganz kurz.
3: Nein, Bruder. Ganz kurz, halbe Stunde max.
5: Ich hab nicht viel Zeit, weißt du?
3: Oder halbe Stunde.
1: Bruder, die Flugzeuge sind damals von da gelandet, jetzt kommen die von da hinten. Und ich starte einfach kein Flugzeug.
3: Ja, Bruder, lass es nicht anmerken, Digga. Lass, mach das einfach von mir jetzt. Tu so, als wäre das geplant gewesen.
1: Okay.
5: Wo ist das scheiß Auto, Mann?
1: Wenn du hier mit dem Auto bist, komm mal bitte ganz schnell nach oben. Einfach ganz nach oben fahren. Und da sind wir dann. Ich film schon mal ein paar Sachen.
6: Scheine klar, keine Wahl,
1: ja, bitte.
3: Mach direkt ab.
6: Ich bin zu

0: Ja.
1: Mach weiter, mach weiter.
2: Habt ihr eine Genehmigung hier?
1: Ja, haben wir.
2: Nein, danke.
1: Komm, ja, kommen Sie mit.
3: Ey, ihr wollt mich doch verarschen, Jungs. Ihr habt nicht mal eine Genehmigung.
4: Nein, das sind 3 Meter, weißt du? Aber vergiss nicht, du Winnie Pooh, ich bin nicht wie du. Wenn du mich mal im Club siehst, fertig, ich bin ein Gag gebucht. Deine Welt ist Cartoon, du ein Hund wie Scooby-Doo. Deine Abla eine ehrenlose Bitch, so wie Batzebuch. Bald verpixelst du, bald ist die Geschichte zu. Ich ficke deine Mutter, war du ehrenlose Witzfigur.
1: Nee.
2: Auf,
1: ey,
2: wo bist du?
1: Ich hole kurz diese Genehmigung. Ey, ich komm gleich.
5: Na, ruf mal Kalasch an. Ich bin gleich wieder da, Bruder, ohne Spaß. Max, 10 Minuten, Bruder, Max. Max.
2: Das ist wirklich Mietwagen, Bruder.
5: Das hä? Bruder, Max, 10 Minuten, Max.
2: Was soll denn die Scheiße?
6: Was mit ihm? Er geht einfach nicht ran.
1: Wer?
6: Nemo.
1: Wie, er geht ins Telefon?
6: Keine Ahnung, womit dein Auto jetzt hin ist.
1: Bruder, versuch irgendjemand, dann versuch Z zu erreichen, also irgendjemand, Digga.
5: Was ist hier?
1: Oder was für eine Stunde, Bruder? Du verarschst?
5: Bitte mal, danke, ich küsse euch auf.

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0: der Ruder ist was?
1: Was denn? Vertrau. Bruder, ist Team U30. Bruder,
2: wird gut. Vertrau mir.
1: Ich glaube, du beginnst jetzt. Freut mich, Bruder.
3: Ja.
1: Dicker, Team U30.
0: Bruder.
1: Rappen jetzt.
0: Wir haben
1: Flex
0: noch mehr,
1: Gang, Gang, Flex Gang. Alles klar, wie geht's euch?
0: Da freut mich, Bruder, ich hatte das schon mal vorankommen, weißt du?
2: Weiß, Bruder, aber das kommt geil, Bruder, vertrau mir.
0: Oh.
2: Vertrau mir, Bruder, stell dich doch rein, Bro.
0: Meine Fresse, Alter.

0: schnell.
1: Ihr seid doch übernass.
2: Dicker deutscher Videoboxring. So soll ich sagen, Digga. Was ich meine?
1: Boxring,
2: Palme, nicht Ami-Look, Karibik-Look, Digga.
3: Okay, erklär mir eine chemische Formel, wie man Fett zu Muskeln macht.
4: Training.
3: Na, ich schwöre nein.
5: Da, Jungs.
6: Wir sind da, Bruder.
7: Wo können wir drehen jetzt? Wir haben noch keine Location, Bruder.
8: Roaming in Fulda.
9: Bruder, habt ihr keine Locations doch, oder was? Wollt ihr mich verarschen?
8: Doch, Fulda, Bruder.
9: Dicker, warum fragt ihr ihn nach Locations?
8: Ich hab euch Geld. Ich hab ihn nicht gefragt.
9: Ich hab's doch gehört, ihr seid
8: doch
9: daneben.
8: Ich hab ihn nicht gefragt, Dicker. Ich hab was anderes gefragt.
9: Ja, lüg.
8: Hier?
9: Einfach hier stehen bleiben.
3: Ja, okay. Okay, alles klar.
9: Bruder, wo ist der Wagen? Bring mal bitte den Wagen hier hin.
3: Aber der Wagen, welcher Wagen?
9: Der Porsche, Bruder.
3: Bruder, ey, komm mal her, Bruder, komm mal her. Vertrau mir, Bruder, das ist überkrass, Bruder. Vertrau mir.
9: Was ist das?
3: Bruder, das ist krass, Bruder. Das ist so Amis, Alter. Das hatte doch kein deutscher Rapper.
9: Schnur auf meine Mutter, wollt ihr mich ficken oder was, Bruder? Was ist das hier?

0: Tag beim Packen.
1: Ey, was mit Kapi eigentlich?
2: Ich glaube, der ist nicht in Berlin.
1: Wie, der ist nicht in Berlin?
2: Also wurde mir so gesagt.
1: Digga, wie, der ist nicht in Berlin?
2: Ja, keine Ahnung, Bruder.
0: Also, sei der Ernst, Alter?
1: Digga, wir müssen dieses gesagt. Verfickte Video in 3 Tagen abgeben. Wir müssen mir sagen, der ist heute nicht in Berlin. Was sollen wir seinen Part drehen?
0: Stark, Digga, stark, Alter.
3: Ey, Bratan Kalasch, was geht ab, Digga, ey? Das wird hier ein bisschen schwierig mit alles, Bruder, Herz, mit dem Video, aber ich mach dir hier, Bra.
4: Lele,

0: ich halt einfach dabei.
1: Ey, den Typ mit dem Auto erreichen nicht. Mit dem Auto, Mietwagen.
2: Für das Video.
1: Für die Szene mit Nemo, ich erreiche den Typ mit dem Auto nicht.
3: Ja, was machen wir jetzt? Ich hol den Porsche einfach. Ich hol einfach den Porsche.
4: Was ist? Was ist? Was geht, Bruder? Müssen wir dieses Video echt reden?
3: Bruder, kurz.
4: Einfach ganz kurz.
3: Nein, Bruder. Ganz kurz, halbe Stunde max.
4: Ich hab nicht viel Zeit, weißt du?
3: Oder halbe Stunde.
1: Bruder, die Flugzeuge sind damals von da gelandet, jetzt kommen die von da hinten. Und ich starte einfach kein Flugzeug.
3: Ja, Bruder, lass es nicht anmerken, Digga. Lass, mach das einfach von mir jetzt. Tu so, als wäre das geplant gewesen.
1: Okay.
4: Wo ist das scheiß Auto, Mann?
1: Wenn du hier mit dem Auto bist, komm mal bitte ganz schnell nach oben. Einfach ganz nach oben fahren. Ja. Und da sind wir dann. Film schon mal ein paar Sachen.
5: Scheine klar, keine Wahl.
1: Ja, bitte.
3: Mach direkt ab.
5: Ich bin zufrieden.

0: Ja.
1: Mach weiter, mach weiter.
2: Habt ihr eine Genehmigung hier?
1: Ja, haben wir.
2: Nein, danke.
1: Komm, ja, kommen Sie mit.
3: Ich hab keine Genehmigung.
4: Ey, ihr wollt mich doch verarschen. Ihr habt nicht mal eine Genehmigung.
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1: Lelele.
6: Auf, ey, wo gehst du?
1: Ich hol kurz diese Genehmigung, ey, ich komm gleich.
4: Ruf mal Kalasch an. Ich bin gleich wieder da, Bruder, ohne Spaß. Max, Max, 10 Minuten, Bruder, Max. Max, Max, Bruder, Max.
7: Das ist wirklich Mietwagen, Bruder. Das ist ja mal weg, ja,
4: so. Bruder, Max, Max, 10 Minuten, Max, Max.
7: So eine Scheiße.
8: Was mit ihm? Er geht einfach nicht ran.
1: Wer?
8: Nemo.
1: Wie, er geht nicht ans Telefon?
8: Keine Ahnung, womit dein Auto jetzt hin ist.
1: Bruder, versuch irgendjemanden, dann versuch Z zu erreichen, also irgendjemanden, Digga.
9: Was
1: ist
9: das?
1: Ich treffe,
9: Alter.
1: Was ist los?
9: Ey, ich brauch
1: Paramann.
9: Bruder, bitte, ich muss ein bisschen zocken.
1: Leih mir mal
9: bitte. Leih
1: mir mal
9: einen
1: Honi, Mann.
9: Leih
1: mir doch einen Honi.
9: Bruder, chill doch, ich geb euch doch auch immer Paramann. Leih mir doch einen
1: Honi. Gib mir mal einen Honi.
9: Wir treffen uns eine Stunde, Mann. Dicker, ich hab alles verzockt, mein ganzes Vorschuss verzockt. Der zollt die Dinger einen Honi. Gib mir doch eine Stunde.
1: Ist dein Ernst?
9: Ich komm in einer Stunde.
1: Bruder, was für eine Stunde, Bruder?
9: Bitte mal, danke, ich küsse euch auf.

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0: Das ist doch Bruder, was?
1: Was denn? Zeichnung Bruder. Vertrauen. Bruder ist Team U30.
2: Bruder, wird gut. Vertrauen.
1: Ich glaube, du wirkst hier. Freut mich, Bruder.
0: Ich hab Laune hier morgen, ja.
1: Dicker, 10 U30.
3: Bruder.
1: Rappen jetzt.
3: Wir haben noch
1: Flex
3: mehr.
1: Gang, Gang, Flex Gang. Alles klar, wie geht's euch?
3: Ja, freut mich. Bruder, ich hatte das schon mal vorankommen, weißt du?
0: Alles, Bruder, aber das kommt geil, Bruder. Vertrau mir.
3: Oh.
0: Vertrau mir, Bruder. Stell dich doch rein, Bro.
3: Meine Fresse, Alter.

0: Ihr seid doch übernice.
1: Dicker deutscher Video, Boxring. So soll ich sagen, Digga. Was ich meine?
2: Boxring.
1: Palme, nicht Amilo, Karibik-Look, Digga.
3: Okay, erklär mir eine chemische Formel, wie man Fett zu Muskeln macht.
4: Training.
3: Na, ich schwöre nein.
5: Na, Jungs.
6: Ich schwöre auf meinen. Was? Stunde,
4: Bruder. Ich hab keinen Bock mehr. Wir sind da, Bruder. Wir sind da.
1: Wo können wir drehen jetzt? Ja? Weil wir haben noch keine Location, Bruder.
6: Homing, Fulda. Bruder, habt ihr keine Locations?
4: Doch,
6: oder was wollt ihr mich verarschen?
4: Doch, Fulda, Bruder.
6: Dicker, warum fragt ihr ihn nach Locations?
4: Ich hab euch Geld. Ich hab ihn nicht gefragt.
6: Ich hab's doch gehört, ihr seid
4: Unternehmen. Ich hab ihn nicht gefragt, Dicker. Ich hab was anderes gefragt.
6: Ja, lieb. Hier? Einfach hier stehen bleiben.
1: Ja, okay, alles klar.
6: Bruder, wo ist der Wagen? Bring mal bitte den Wagen hier.
1: Aber der Wagen, welcher Wagen?
6: Der Porsche, Bruder.
4: Bruder, ey, komm mal her, Bruder, komm mal her. Vertrau mir, Bruder, das ist überkrass, Bruder. Vertrau mir einfach.
6: Bruder, was ist das?
4: Bruder, das ist krass, Bruder, das ist so Amis, Alter. Das hatte doch kein deutscher Rapper.
6: Schnur auf meinen Bruder, wollt ihr mich ficken, oder was, Bruder? Was ist das hier?

0: essen.
1: Ey, was mit Kapi eigentlich?
2: Ich glaube, der ist nicht in Berlin.
1: Wie, der ist nicht in Berlin?
2: Also wurde mir so gesagt.
1: Digga, wie, der ist nicht in Berlin?
2: Ja, keine Ahnung, Bruder.
0: Also, sei der Ernst, Alter?
1: Digga, wir müssen dieses verfickte Video in 3 Tagen abgeben. Wir müssen mir sagen, der ist heute nicht in Berlin. Was sollen wir sein Part drehen?
0: Stark, Digga, stark, Alter.
3: Ey, Bratan Kalasch, was geht ab, Digga, ey? Das wird hier ein bisschen schwierig mit alles, wo du hältst mit dem Video, aber ich pack dir hier, Bra.
4: Lele!

0: Scheißhalter von dabei
1: hat. Ey, den Typ mit dem Auto erreichen nicht. Mit dem Auto, Mietwagen.
2: Für das Video.
1: Für die Zähne mit Nimo, ich erreiche den Typ mit dem Auto nicht.
3: Ja, was machen wir jetzt? Ich hol den Porsche einfach. Ich hol einfach den Porsche.
4: Ja, nicht mehr was geht, Bruder. Müssen wir dieses Video echt reden?
3: Bruder, kurz.
4: Einfach ganz kurz. Bruder, ehrlich.
3: Nein, Bruder. Ganz kurz, halbe Stunde, Max.
4: Ich hab nicht viel Zeit, weißt du?
3: Bruder, halbe Stunde.
1: Bruder, die Flugzeuge sind damals von da gelandet, jetzt kommen die von da hinten. Und ich starte einfach kein Flugzeug.
3: Ja, Bruder, lass es nicht anmerken, Digga. Lass, mach das einfach von mir jetzt. Tu so, als wäre das geplant gewesen.
1: Okay.
4: Wo ist das scheiß Auto, Mann?
1: Wenn du hier mit dem Auto bist, komm mal bitte ganz schnell nach oben. Einfach ganz nach oben fahren. Und da sind wir dann. Ich film schon mal ein paar Sachen.
5: Scheine klar, keine Wahl, ein
1: Button. Ja, bitte.
3: Mach direkt ab.
5: Ich bin zu.

0: Mach weiter, mach weiter.
1: Habt ihr eine Genehmigung hier?
2: Ja, haben wir.
1: Nein, komm,
2: ja, komm mit. Ich hab keine Genehmigung.
3: Ey, wollt mich doch verarschen? Ihr habt nicht mal eine Genehmigung.
4: Nein, das sind 3 Meter, weißt du?

0: Nee.
1: Ach, wo bist du?
0: Ich hol kurz das Genehm, ey! Ich komm gleich!
2: Ruf mal Kalasch an! Ich bin gleich wieder da, Bruder, ohne Spaß! Max, 10 Minuten, Bruder, Max! Max, Bruder, Max!
3: Das ist wirklich Mietwagen, Bruder! Hä? Ich will ja mal wegfahren!
2: Bruder, Max, 10 Minuten, Max!
3: Max! Was soll denn die Scheiße?
4: Was mit ihm? Er geht einfach nicht ran!
1: Wer?
4: Nimo!
1: Wie, er geht nicht ans Telefon?
4: Keine Ahnung, womit dein Auto jetzt hin ist.
1: Oder versuch irgendjemand, dann versucht Z zu erreichen, also irgendjemanden, Digga.
5: Was geht?
6: Das ist euch treffe, Alter. Was ist los?
5: Hey, ich brauch Vater, Mann.
6: Bruder, bitte, ich muss am Ende ein bisschen zocken.
2: Leih mir mal
6: zocken,
2: bitte Bruder,
0: ein Leih mir mal einen Huni, Mann. Leih mir doch einen Huni.
6: Bruder, chill, lass
0: doch euch doch auch immer Vater, Mann. Leih mir doch einen Huni.
6: Gib ihm mal einen Huni.
0: Wir treffen uns eine Stunde, Mann. Dicker, ich hab alles verzockt, mein ganzes Vorschuss verzockt. Der zeugt die Dinge einen Huni. Gib mir doch eine Stunde.
6: Ist dein Ernst?
0: Ich komm in einer Stunde.
6: Bruder, was für eine Stunde, Bruder?
0: Bitte mal, danke, ich küsse euch auf.

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0: sieht doch gut aus, was?
1: Was denn? Vertrauen. Bruder, ist Team U30.
2: Das wird gut, vertrauen
1: wir. Ich glaube, du wirkst hier. Freut mich, Bruder.
3: Laune hier morgen, ja?
1: Dicker, 10 U30.
0: Bruder.
1: Rappen jetzt.
0: Wir haben
1: Flex
0: noch mehr,
1: Gang, Gang, Flex Gang. Alles klar, wie geht's euch?
0: Ja, freut mich. Bruder, ich hatte das schon mal vorankommen, weißt du?
3: Alles, Bruder, aber das kommt geil, Bruder. Vertrau mir.
0: Oh.
3: Vertrau mir, Bruder. Stell dich doch rein, Bro.
0: Meine Fresse, Alter.

0: Schnell. Ihr seid doch übernice.
1: Digga, deutscher Video, Boxring. Was soll ich sagen, Digga? Was ich meine? Boxring, Palme, nicht Ami-Look, Karibik-Look, Digga.
2: Okay, erklär mir eine chemische Formel, wie man Fett zu Muskeln macht.
3: Training.
2: Na, ich schwöre nein.
4: Was? Wir eine Stunde, Bruder.
5: Ich hab keinen Bock mehr. Wir sind da, Bruder. Wir sind da.
2: Wo können wir drehen jetzt? Ja? Weil wir haben noch keine Location, Bruder.
4: Homing, Fulda. Bruder, habt ihr keine Locations oder was? Wollt ihr mich verarschen?
2: Doch, Fulda, Bruder.
4: Dicker, warum fragt ihr ihn nach Locations?
2: Ich gebe euch Geld. Ich hab ihn nicht gefragt.
4: Ich hab's doch gehört, ihr seid doch daneben.
2: Ich hab ihn nicht gefragt, Dicker. Ich hab was anderes gefragt.
4: Er lügt. Hier, Bruder. Hier?
2: Einfach hier stehen
4: bleiben. Bruder, wo ist der Wagen? Bring mal bitte den Wagen hier.
2: Aber der war nicht der Wagen.
4: Der Porsche, Bruder.
2: Bruder, ey, komm mal her, Bruder. Komm mal her. Vertrau mir, Bruder, das ist überkrass, Bruder. Vertrau mir.
4: Bruder, was ist das?
2: Bruder, das ist krass, Bruder. Das ist so Amis, Alter. Das hatte doch kein deutscher Rapper.
4: Bruder, wollt ihr mich ficken, oder was, Bruder? Was ist das hier?

0: Berlin.
1: Also wurde mir so gesagt.
0: Digga, wie, das ist Berlin?
1: Ja, keine Ahnung, Bruder.
0: Also, sei der Erzalter?
1: Wurde mir gesagt.
2: Digga, wir müssen dieses gerade verfickte Video in 3 Tagen abgeben. Müssen wir sagen, der ist heute nicht in Berlin. Was sollen wir seinen Part drehen?
0: Stark, Digga, stark, Alter.
3: Ey, Bratan Kalasch, was geht ab, Digga, ey? Das wird hier ein bisschen schwierig mit alles, Bruder, Herz, mit dem Video, aber ich mach dir hier, Bruder. Ah.

0: ich halt einfach dabei.
1: Ey, den Typ mit dem Auto erreichen nicht. Mit dem Auto, Mietwagen.
2: Für das Video.
1: Für die Zähne mit Nemo, ich erreiche den Typ mit dem Auto nicht.
3: Ja, was machen wir jetzt? Ich hol den Porsche einfach. Ich hol einfach den Porsche.
4: Ja, was ist? Was ist? Was geht, Bruder? Müssen wir dieses Video echt reden?
3: Bruder, kurz.
4: Einfach ganz lang, kurz. Bruder, sei ehrlich.
3: Nein, Bruder. Ganz kurz, halbe Stunde max.
4: Ich hab nicht viel Zeit, weißt du?
3: Bruder, halbe Stunde.
1: Bruder, die Flugzeuge sind damals von da gelandet. Jetzt kommen die von da hinten. Und ich starte einfach kein Flugzeug.
3: Ja, Bruder, lass es nicht anmerken, Digga. Lass, mach das einfach von mir jetzt. Tu so, als wäre das geplant gewesen.
1: Okay.
4: Wo ist das scheiß Auto, Mann?
1: Wenn du hier mit dem Auto bist, komm mal bitte ganz schnell nach oben. Einfach ganz nach oben fahren. Und da sind wir dann. Ich film schon mal ein paar Sachen.
5: Scheine klar, keine Wahl, einfach.
1: Ja, bitte.
3: Mach direkt ab.
5: Ich bin zu

0: Entwicklung!
1: Ja. Mach weiter, mach weiter.
2: Habt ihr eine Genehmigung hier?
1: Ja, haben wir.
2: Nein, danke.
1: Komm, ja, komm mit.
3: Ey, ihr wollt mich doch verarschen. Ihr habt nicht mal eine Genehmigung.
4: Aber vergiss nicht, du Winnie Pooh, ich bin nicht wie du. Wenn du mich mal im Club siehst, fertig, ich bin ein Gag gebucht. Deine Welt ist Cartoon, du ein Hund wie Scooby-Doo. Deine Abla eine ehrenlose Bitch, so wie Batzebuh. Bald verpixelst du, bald ist die Geschichte zu. Ich ficke deine Mutter, war du ehrenlose Witzfigur.
1: Nee. Auf, ey, wo gehst du? Ich hol kurz diese Genehmigung. Ey, ich komm gleich.
3: Ruf mal Kalasch an. Ich bin gleich wieder da, Bruder, ohne Spaß. Max, 10 Minuten, Bruder, Max. Max.
5: Das ist wirklich Mietwagen, Bruder. Das ist ja mal wegfahren.
3: Bruder, Max, 10 Minuten, Max.
5: Was soll denn die Scheiße?
6: Was mit ihm? Er geht einfach nicht ran.
1: Wer?
6: Nimo.
1: Wie, er geht nicht ans Telefon?
6: Keine Ahnung, womit dein Auto jetzt hin ist.
1: Bruder, versuch irgendjemand, dann versuch Z zu erreichen, also irgendjemand, Digga.
7: Was geht ab, dass ich euch treffe? Alter, was ist los?
1: Ey, ich brauch Bruder, Mann.
7: Bruder, bitte, ich muss ein bisschen zocken.
3: Leih mir mal
1: zocken, Bruder, wir müssen
3: Leih mir mal einen Honi, Mann. Leih mir doch einen Honi.
1: Bruder, chill, lass
3: doch ein bisschen Video drehen, Mann. Bruder, Mann. Leih mir doch einen Honi.
1: Gib ihm mal einen Honi.
3: Wir treffen uns eine Stunde, Mann. Dicker, ich hab alles verzockt, mein ganzes Vorschuss verzockt. Der zeugt die Dinge einen Honi. Gib mir doch eine Stunde.
1: Ist dein Ernst?
3: Ich komm in einer Stunde.
1: Bruder, was für eine Stunde, Bruder?
3: Bitte mal, danke, ich küsse euch auf.

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